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1: So ist es und nicht anders. Guten Morgen. Schön, dass ihr mit dabei seid am Freitag kurz. Vom Wochenende nach dem Rausfall von Österreich bei der Fußball-WM. 3-0 gegen Spanien gestern verloren, hat nicht sollen sein. Trotzdem fantastisch gekämpft, ha? Und so starten wir rein heute. Kämpfen wir uns auch durch diesen Tag und dann kommt das Wochenende. Und mit Bryan Adams geht's gleich viel besser. Mit Melanie. Was für 90er. One Year Gone. Es ist 5. Guten Morgen.

Auch in dem Fußballspiel gestern gegen Spanien. Never give up. Da man nicht. Ich klar. Sehr bei uns auf Antenne Salzburg. Einen schönen guten Morgen. Freitag ist. Wochenende steht direkt vor der Tür.

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13: Im Studio Gloria Grünberger. Die Fußball-Weltmeisterschaft 2026 ist für Österreich zu Ende. Im gestrigen Match gegen den amtierenden Europameister Spanien musste sich die ÖFB-Elf mit einem 0:3 geschlagen geben. Die Mannschaft unter Wahlobertrommer und Teamchef Ralf Rangnick konnte das Ergebnis lange offen halten, ist zuletzt aber chancenlos gewesen. Hervorragende Leistung hat auch der Red Bull-Goalie Alexander Schlager gezeigt. Tausende Salzburger haben mitgefiebert, vor allem bei den zahlreichen Public Viewings, wie in der Red Bull Arena. Dort haben etwa 4000 Menschen Österreichs Nationalmannschaft hochleben lassen. Ein schwerer Forstunfall hat sich gestern in Maria Pfarr ereignet. Ein Arbeiter ist von einem Baum eingeklemmt worden. Die Rettung hat sich als sehr schwierig gestaltet, da sich der Unfall in unwegsamem Gelände ereignete, abseits befestigter Straßen. Der Schwerverletzte ist schließlich mit dem Rettungshubschrauber ins Krankenhaus gebracht worden. Und Salzburg hat abgeräumt. Europas größtes Chorfestival, das Bundesjugendsingen, ist gestern zu Ende gegangen. 5 Salzburger Chöre haben daran teilgenommen und alle sind mehrfach ausgezeichnet worden. Bei einem Wertungssingen gibt es sogar 4-mal Gold für Salzburg.
14: Jawohl. Gratulation, einen wunderschönen guten Morgen. Es ist der Freitag. Die Temperatur

0: erreichen heute 25 Grad. Die Sonne kommt heute raus, allerdings ein bisschen ungetrübt. Da ziehen noch immer wieder Wolken und Regenschauer durch. Alles in allem sehr, sehr unbeständig heute. Morgen wird sonniger.
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0: 5.33 Uhr, nichts los. Gute Fahrt.
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0: Am Freitag vor Wochenende, jawohl, und so starten wir doch gut rein. Richtung Wochenende mit einem fantastischen 90er. Und Seal, Crazy, ja, so ähnlich wie das Fußballspiel gestern. Crazy. Guten Morgen.

da ziehen heute ein paar Regenwolken drüber über ganz Salzburg, macht aber nichts. Hebt die Stimmung trotzdem nach dem Fußballspiel. Gestern 3-0 verloren gegen Spanien, weiter geht's. Krone richten. Was ist mit dir, Christian? Hast du gestern gespielt oder was? Siehst ja. Teddy Swims kommt, macht uns ein bisschen Stimmung für diesen Freitagswochenende, steht vor der Tür. Guten Morgen.

0: Eine kurze Morgenmotivation für diesen Freitag von unseren Störchen in Obertrum. Die sitzen momentan noch am Nest, da regnet es schrecklich, aber sie erheben trotzdem ihre Flügel. Ist das nicht schön? Und genauso gehen wir heute diesen Freitag an, trotz des Regens, trotz des verlorenen Fußballspiels. Wir bocken das. Geht's rein in diesen Freitag mit Ed Sheeran. 10 Minuten vor 6, einen schönen guten
1: Morgen.
0: Morgen.

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2: Im Studio Gloria Grünberger. Salzburg hat abgeräumt. Europas größtes Chorfestival, das Bundesjugendsingen, ist gestern zu Ende gegangen. 5 Salzburger Chöre haben daran teilgenommen und alle sind mehrfach ausgezeichnet worden. Bei einem Wertungssingen gibt es sogar 4x Gold für Salzburg. Freispruch, so lautet das Urteil für Ex-FPÖ-Parteichef Heinz-Christian Strache im Untreueprozess. Strache soll versucht haben, Geld aus einer Lebensversicherung für sich zu erhalten. Diese ist von der Wiener FPÖ finanziert worden. Ein Schöffensenat hat den Vorwurf der Untreue aber zurückgewiesen. Das Gericht geht von einem unwirksamen In-sich-Geschäft aus. Der Freispruch ist nicht rechtskräftig. Den Notstand hat jetzt die Region Venetien in Italien ausgerufen. Aufgrund der extremen Dürre wird zu einem sparsameren und nachhaltigeren Umgang mit den Wasserressourcen aufgerufen. Bei zahlreichen Flüssen der Region ist die Wassermenge deutlich unter dem Durchschnitt. Auch der Wasserstand des Gardasees sei erheblich niedrig. Und die Fußball-Weltmeisterschaft 2026 ist für Österreich zu Ende. Im gestrigen Match gegen den amtierenden Europameister Spanien musste sich die ÖFB-Elf mit einem 0:3 geschlagen geben. Die Mannschaft unter Teamchef Ralf Rangnick konnte das Ergebnis lange offen halten, ist zuletzt aber chancenlos gewesen. Spanien hat bei der aktuellen WM noch kein einziges Gegentor erhalten. Außerdem hat das spanische Nationalteam seit knapp 2 Jahren kein Match mehr in der regulären Spielzeit verloren. Österreich hat sich stark gezeigt in der WM gegen Spanien und auch gegen den amtierenden Weltmeister Argentinien. Hoch lebe Österreich!
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4: Mit einer Mischung aus Sonne und Wolken geht's da heute durch diesen Freitag. Sehr, sehr wechselhaft. Da ist alles mit dabei. Ein paar Regenschauer auch mit dabei. Die Temperaturen erreichen immerhin ja

0: 23 bis 24 Grad. Morgen am Samstag wird es dann wieder sonniger.
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2: Um 6:03 läuft es auch gut auf Salzburgstraßen. Ihr kommt gut voran. Gute Fahrt ins Wochenende.
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2: Eine Sache bleibt, Burschen, ihr seid der Hammer.
0: Oh ja, wir sind richtig stolz. Und MC Hammer gibt's auch. Wegen Hammer. Gell, Christian?
2: Richtig.
0: Ein großartiger 90er. So starten wir rein in diesen Freitag. Wochenende steht vor der Tür.

0: 6 nach 6, Antenne Salzburg hier mit Nico Santos.
1: Das ist wirklich mein 90 und das Beste von heute. Mhm. Und es wird heute auch ein guter Tag, weil wir haben den Freitag.

0: Wir sind so stolz auf unsere Fußballburschen. Gestern 3-0 verloren, raus aus der Fußball-WM, aber wacker gekämpft und was für ein Herz gezeigt. Einen kühlen guten Morgen, schönen guten Morgen, es ist 9:09. Und jetzt brauchen wir Taschentücher.
1: Wir müssen über Marko Arnautović sprechen. Es war gestern sein letztes Spiel. Es ist immer schwierig, das letzte Spiel natürlich mit einer Liga-Niederlage zu machen. Und ich frage mich gerade, was machst du jetzt mit deinem Leiberl? Du hast die 7 mit Arnautović.
0: Ja, sicher. Das wird eingerahmt. Das ist ja.
1: Ja?
0: Ja.
1: So, Marco, deine letzten Worte als Teil des ÖFB-Teams.
2: Für mich war das ein unglaubliches Erlebnis. Das, was jetzt leider vorbei ist. Schwierig. Es tut mir leid. Will man natürlich bei allen bedanken. Bei der ganzen Nation, bei allen Österreich. Auch die was mich schon lange raushaben wollten. Auch bei denen bedanke ich mich. Bedanke mich bei allen wirklich für 19 Jahre Unterstützung. Ich habe hier Kameraden gehabt am Anfang. Das ist zu meiner Familie geworden. Bis zum Ende ihres Lebens werde ich immer ein großer Bruder sein für die.
0: Och, Marco. Ach, wir lieben dich. Es ist einfach so.
1: Danke für alles. Und danke, Burschen. War eine wirklich coole WM.

0: Es ist der Freitag
1: vorm Wochenende.
0: Genau, morgen viel Sonnenschein. Morgen gibt es ja viele Feste und Feiern, Stadtfeste, Kirchen zum Beispiel. Hey, du!
2: Das ist so großartig. Habt ihr gewusst, dass es der Freitag vor dem Wochenende ist?
0: Man muss sich das ja manchmal ein bisschen bewusst machen, oder? Weil nach dem Fußballspiel gestern vielleicht auch lang aufgeblieben, liebe Kids, nachdem ihr das offizielle Yes vom Bundespräsidenten gekriegt habt.
2: Wobei, da gibt es die Lisa.
3: Ich muss leider arbeiten am Wochenende, aber danach am Abend gehen an See.
0: Das ist gut. Seetemperaturen übrigens Matze, nach wie vor 23 Grad und der Zellersee 22 Grad.
2: Na bitte. Dann gehen wir von der einen Lisa zur nächsten Lisa, die soll jetzt auch arbeiten. Lisa Stansfield, all around.

die Schweiz ist gerade 2:0 in Führung gegangen gegen Algerien. Die spielen nämlich gerade ihr 16-Finale. Schaut ganz gut aus. Mhm. Also Glückwunsch an die Schweizer mit Chabusi.

0: Ein Land, eine Nation steht hinter der österreichischen Fußballnationalmannschaft. Und irgendwie, ich weiß nicht, so traurig, man ist enttäuscht heute Morgen, aber man ist irgendwie nicht traurig, weil sie so schön gespielt haben, oder?
1: Man ist stolz, fantastisch, ja, wie sie gespielt haben.
0: Genau, vor allem, die haben, ich als Deutscher kann das ja sagen, das kann

überhaupt nicht vergleichen, wie die sich reingehaut haben. Ja, also super, Burschen, großartig. Und mit diesem Gedanken stehen wir heute auf. Und da sagen wir, Österreich, ein Land, eine Nation. Und hier ist One Republic. Stop and Stare für den Freitag.

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18: WM aus. Salzburger Fans sind trotzdem stolz und Schwarzacher Spital nimmt künftig Steirer auf. Es ist 6.30 Uhr, einen schönen guten Morgen. Die Fußball-Weltmeisterschaft 2026 ist für Österreich zu Ende. Im gestrigen Match gegen den amtierenden Europameister Spanien musste sich die ÖFB-Elf mit einem 0:3 geschlagen geben. Die Mannschaft konnte das Ergebnis lange offen halten, ist zuletzt aber chancenlos gewesen. ÖFB-Spieler aus Kuchl, Niki Seiwald.
19: Wir haben alles gegeben, auch wenn nicht alles funktioniert hat, aber wir wollten Österreich stolz machen und ich hoffe, wir haben das mit unserer Leistung geschafft.
18: Spanien hat der Nationalmannschaft einiges abverlangt. Österreich hat sich aber sehr stark gezeigt, besonders Red Bull-Goalie Alexander Schlager. Die Salzburger Fans haben Österreich trotz der Niederlage ordentlich gefeiert bei den zahlreichen Public Viewings. In der Red Bull Arena haben etwa 4000 Menschen Österreich hochleben lassen. Ein schwerer Forstunfall hat sich gestern in Maria Pfarr ereignet. Ein Arbeiter ist von einem Baum eingeklemmt worden. Die Rettung hat sich als schwierig gestaltet, da sich der Unfall im unwegsamen Gelände ereignete, abseits befestigter Straßen. Der Schwerverletzte ist schließlich mit dem Rettungshubschrauber ins Krankenhaus gebracht worden. Und Nachbarschaftshilfe wird in Salzburg großgeschrieben. Salzburg hilft jetzt nämlich der Steiermark bei medizinischen Behandlungen aus. Jessica Kornbeutner berichtet.
20: Patienten aus Schladming und Umgebung werden künftig im Schwarzacher Spital aufgenommen. Dabei geht es vor allem um die Abteilungen Gynäkologie, Geburtshilfe und Chirurgie. Der Hintergrund ist die Schließung der Geburtenstationen Schladming. Zudem kommt kein Leitspital in die Obersteiermark. Ab Mitte 2027 sollen die Patienten dann schon in den Pongau gelotst werden.
18: Heute fixieren die Gesundheitslandesräte diese Kooperation vertraglich.
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22: Unbeständig und windig heute am diesem Freitag. In Schwarzach waren wir gerade momentan 14 Grad, statt Salzburg meldet 20 Grad. Bis in die 23 Grad bekommen wir heute noch, kann auch immer wieder ein bisschen regnen. Morgen am Samstag dann mehr Sonnenschein.
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23: Um 6:35. Schönen guten Morgen. Es läuft noch gut auf Salzburgstraßen. Ihr kommt gut voran. Gute Fahrt.
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3: Und Eskimo-Rollen und Kanu-Polo, alles an diesem Wochenende bei uns in Salzburg, aber auf keinem großen See, sondern auf einem See mitten in der Stadt am Salzachsee.
4: Eskimo-Rollen, cool. Klingt schon mal interessant. Ist aber nicht, ist das was zum Essen?
3: Dachte ich mir, dass du das fragst. Nein, ist es nicht. Ist
4: nicht.
3: Es geht um die Wassersport-Action-Days in Salzburg und Stadtfeste haben wir auch jede Menge. Wir machen uns richtig gute Wochenendlaune in 10 Minuten auf Antenne Salzburg und mit einem guten 90er geht's gut rein in diesen Freitag. OMD, Pandora's Box.
4: Mehr 90er und das Beste von heute. Schönen guten Morgen.

0: So, die Kathi war ja gestern beim Public Viewing und davon gibt es auch ein Foto auf diversen Internetforen momentan. Das ist interessant, weil die Kathi hat nämlich so einen riesengroßen Hut mit und das finde ich schon interessant. 3 Toren drauf, das passt ja zum Ergebnis von Österreich gegen Spanien.
1: Also ja, das wusste ich im Vorfeld nicht, 3 großen Fußbällen, ja.
0: Ja, genau, richtig. So, wir wissen auch, was du gegessen hast, was sieht man alles auf dem Bild?
2: Brezel hat sie die Kathi gegönnt.
1: Ja.
2: Ja. Was nur, Semmel, willst du?
1: Wirklich jetzt, wo wissen ihr das
0: zeig
1: überhaupt?
0: Zeig der Kathi mal das Bild.
1: Oh Gott, und der Deprizin habe ich auch noch gegessen.
0: Ja, genau.
1: Ach Gott, ich bin ja da wirklich drauf. Jösses, nein.
2: Und eine Melonentasche hast du.
1: Ja, richtig. Nein, das ist eine Italien-Tasche. Weil ich Italien-Fan, ich bin ja sowieso nach wie vor traurig, dass Italien nicht mit dabei ist. Aber mein Fußballhut allerdings war so, den wollte mir nachher 3 junge Burschen abkaufen. Ich habe gesagt, der ist unverkäuflich.
0: Wirklich?
1: Nicht zu verkaufen.
0: Okay, also wie auch immer, ihr merkt schon, die Laune trotz der Niederlage ist dann doch heute Morgen irgendwie gut. Und beim Public Viewing, da gab es auch die Melli, nicht nur die Kathi.
2: Noch nie, seitdem ich auf der Welt bin, haben wir so gut gespielt. Also ich bin auf jeden Fall stolz.
0: Und das ist vollkommen richtig. Darauf hat Debreziner. Und was hat die Kathi? Ich dachte, die würde Welschriesling trinken, aber es schaut eher aus wie ein Bier, oder?
1: Es gibt im Stadion nur einen Spritzer. Ich war ja nicht im VIP-Club. Da gibt's alles.
0: Ihr seid im VIP-Club. Ihr habt nämlich Kathi und Christian am Morgen und Antenne Salzburg für den Freitag. Und Paulo Stellar.

0: Richtig viel los an diesem Wochenende. Wetter passt ja ab morgen auch wieder, viel Sonnenschein. Stadtfest Seekirchen hätten wir zum Beispiel, da rennt ja der Holbert der Flachgau hin. Und wir haben in der Stadt Salzburg was am Salzachsee. Wassersport-Action heißt das ganz offiziell. Ist aber wirklich cool. Wir wissen ja, der Salzachsee ist jetzt nicht besonders groß und nicht besonders tief. Er ist genau 3 Meter tief.
1: Der Salzachsee.
0: Der Salzachsee.
1: Aber eine coole Sache ist da drin, und zwar so ein Tauchcontainer.
2: Der hat über 30 Tonnen. Man kann sich das so vorstellen wie so einen großen Baucontainer, der aber dann durchsichtig ist. Das heißt, man sieht dann auch die Taucher von außen und kann da zuschauen.
1: Und der ist im Wasser drin. Das ist übrigens die Organisatorin, die Julia Zweimüller. Also insofern alles da. Jetzt haben wir vorher gesagt, eine Eskimo-Rolle wäre auch mit dabei. Ich habe gleich gefragt, ist es was zum Essen? Nein, sondern?
0: Es ist, wenn man in einem Kanu sitzt und sich dann einmal um sich selbst rundherum dreht, eben wie die Eskimos früher, dann heißt das Eskimo-Rolle.
1: Also ein Wochenende mit Tauchcontainer. Man kann untertauchen, so wie Julian Nagelsmann von der deutschen Fußballnationalmannschaft.
0: Das tut der auch noch immer weh, gell?
1: Weißt du, ja, wie, das ist das Schöne am Spiel der Österreicher. Die haben wenigstens gekämpft.
0: Ja, stimmt.
1: Ja, also das war 10-mal besser gespielt als die Deutschen.
0: Ja, sowieso.
1: Ihr Sombre am Freitag.

0: Salzburg-Segler. Wir bleiben also sportlich gleich bei uns in den Antenne Salzburg-Nachrichten. Und zwar Jakob Flachberger und Keanu Brettner.
1: Okay.
0: Der ist Keanu Brettner, da war die Mutter auch Matrix-Fan. Wie auch immer, wir sind Segelfans. Die haben ordentlich was vor das Wochenende. Die starten dann nämlich gescheit durch, auch in Los Angeles. Gleich bei uns so eins der Themen in den Antenne Salzburg-Nachrichten. In 7 Minuten um Punkt 7.

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9: Im Studio Gloria Grünberger. Auf Medaillenjagd sind aktuell die Salzburger Segler Jakob Flachberger und Kino Brettner. Sie starten bei der 49er Segel-Europameisterschaft an der Ostsee. Das Duo zählt definitiv zu den Mitfavoriten, nachdem sie Silber bei der Weltmeisterschaft in Frankreich gemacht haben. Russische Drohnen haben 1,5 Jahre lang Europa ausspioniert. Das zeigt jetzt eine Analyse einer britischen Denkfabrik. 144 Vorfälle in 13 Ländern sind verzeichnet worden. Ins Visier geraten sind vor allem Drohnen über Flughäfen, Militärbasen und Nuklearanlagen. Mit der Aktion wolle man wohl die Reaktionsfähigkeit der NATO-Staaten testen. Zugfahren wird in Österreich jetzt wieder teurer. Zum Fahrplanwechsel im Dezember heben die ÖBB ihre Preise erneut an. Durchschnittlich werden Standardtickets und die Vorteilskarte um 3,5% teurer. Sparschiene-Tickets sollen aber unverändert bleiben. Als Grund für die Preiserhöhung nennt man die dauerhaften hohen Energiepreise. Und die Fußball-Weltmeisterschaft 2026 ist für Österreich zu Ende. Im gestrigen Match gegen den amtierenden Europameister Spanien musste sich die ÖFB-Elf mit einem 0:3 geschlagen geben. Die Mannschaft unter Teamchef Ralf Rangnick konnte das Ergebnis lange offen halten, ist zuletzt aber chancenlos gewesen. Spanien hat bei der aktuellen WM noch kein einziges Gegentor erhalten. Außerdem hat das spanische Nationalteam seit knapp 2 Jahren kein Match mehr in der regulären Spielzeit verloren. Österreich hat sich stark gezeigt in der WM gegen Spanien und auch gegen den amtierenden Weltmeister Argentinien. Hochlebe Österreich!
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11: Die Temperaturen erreichen heute 25 Grad. Heute so ein kleiner Durchhänger. Ziehen immer wieder Wolken drüber, kann am Nachmittag auch regnen. Morgen gibt es dann wieder viel Sonnenschein, steigende Temperaturen dann auf 26 Grad.
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12: Um gleich 6:53 mit guten Nachrichten. Ihr kommt gut voran auf Salzburg Straßen. Eine gute Fahrt in dieses Wochenende. Unser Motto ist ja, erstens das und zweitens mehr Musik, mehr Abwechslung, mehr 90er und jetzt schon mal mehr Wochenende mit Shania Twain. 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

0: Jetzt ist die WM für uns vorbei. Es hat gestern 3-0 verloren gegen Spanien. Mit stolz erhobenen Häuptern starten wir rein in diesen Freitag. Aber wenn man so manche Interviews von gestern Abend noch hört, das ist schon Gänsehaut pur und eigentlich braucht man fast ein Taschentuch dazu. Wie jenes von unserem Baumi, dem Pechvogel der Nation.
1: Ich habe jetzt dann schon nach dem Spiel gemerkt, dass ich einfach vieles auch irgendwo verdrängt habe über die Zeit. Ja, ich habe es leider nicht so miterleben dürfen, wie es wollen hat. Aber es war trotzdem eine tolle Erfahrung. In 2 Jahren haben wir Euro und in 4 Jahren eine WM. Darauf freue ich mich. Und dann werden wir auch mal K.O.-Spiele gewinnen. Dafür werden wir alles investieren, dafür werden wir alles geben. Und darauf freue ich mich wirklich sehr.
2: Und weißt du, was das Schöne heute Morgen ist? Ihr könnt, vielleicht habt ihr einen deutschen Arbeitskollegen, fragt ihn. Ihr könnt stolz auf euer Team sein. Ihr könnt stolz auf eure Mannschaft sein. Es ist großartig, was die da geleistet haben und vor allem, wie sie ein ganzes Land bewegt haben. Und jetzt kommt es dann wieder nach Hause. Wir freuen uns schon auf euch und wir freuen uns auf jeden Fall schon auf die nächste Fußball-EM. Da kommen wir dann noch weiter. Gegen Deutschland.

0: Mehr Musik, mehr Abwechslung, das ist ja was Wichtiges. Und auch mehr Salzburg, das gibt's nur bei uns auf Antenne Salzburg. Und deswegen haben wir heute etwas ganz Besonderes für euch zum Start ins Wochenende. Sätze, die man nur in Lehen hört.
1: Okay.
0: Wir kennen ja den Stadtteil, Lehen.
1: Schöner Stadtteil, ich habe da mal gewohnt.
0: Mhm.
1: Ja.
0: Sätze, die man nur in Lehen hört. Mhm. Zwei habe ich.
1: Okay.
0: Ich mache das Wochenende, mache ich einen Ausflug. Nach Max Klein.
2: Gut, ja.
1: Max Klein ist auch schön, ja.
0: Oder ich fahre aufs Land, nach Liefering. Gell, in diesem Sinne, guter Freitag.
1: Ja, ja.
0: Und hier ist der nächste Antenne Salzburg, 90er.

0: mit der Stimmung für diesen Freitag. Pink auf Antenne Salzburg, kurz vorm Wochenende am Freitag.
1: Und das Schöne ist ja, wir sind nicht nachtragend. Das finde ich auch wichtig. Mhm. Gerade so, ich meine, ja, ich hoffe, ihr hattet eine Woche, wo ihr nicht nachtragend sein müsst. Es gibt ja solche Wochen und solche Wochen. Aber wir sind es auf gar keinen Fall. Allein schon deswegen, weil es gibt David Bisbal.
2: Hat sich gereimt.
1: Auf gar keinen Fall David Bisbal.
0: Ach so.
1: Der Mann ist Spanier.
0: Ach, richtig.
1: Und deswegen Silencio.
0: Ja.
1: Was für ein cooler Sommerhit. Hier sind Antenne Salzburg. Schönen guten Morgen.

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8: Trotz WM aus, Salzburger Fans feiern Österreich und Zahl der Verkehrstoten in Salzburg ist drastisch gestiegen. Es ist 7.30 Uhr, einen schönen guten Morgen. Die Fußballweltmeisterschaft 2026 ist für Österreich zu Ende. Im gestrigen Match gegen den amtierenden Europameister Spanien musste sich die ÖFB-Elf mit einem 0:3 geschlagen geben. Die Mannschaft konnte das Ergebnis lange offen halten, ist zuletzt aber chancenlos gewesen. Wahl-Obertrommer und Ralf Rangnick ist zufrieden mit der Leistung und sieht die WM als Sprungbrett.
9: Ich habe zur Mannschaft gesagt, eins ist klar, das Ziel muss lauten, dass Österreich regelmäßig jetzt an Europa- und Weltmeisterschaften teilnimmt. Das war in der Vergangenheit nicht der Fall. Und das ist auf jeden Fall das Ziel. Solange ich Teamchef bin, werden wir alles dafür tun, dass Österreich regelmäßig bei Europa- und Weltmeisterschaften dabei ist.
8: Die nächste Europameisterschaft ist dann in 2 Jahren, die WM in 4. Auch da werden die Salzburger Fans wieder ordentlich mitfiebern, so wie gestern bei den zahlreichen Public Viewings. In der Red Bull Arena haben etwa 4000 Menschen Österreich hochleben lassen. 15 Menschen haben seit Jahresbeginn ihr Leben auf Salzburg Straßen verloren. Das sind fast doppelt so viele als im Vorjahr, laut dem VCÖ. Salzburgs Verkehrslandesrat Stefan Schnöll ist entsetzt. Es sind viele ungewöhnliche Unfälle gewesen, vor allem sehr viele Motorradfahrer, so Schnöll.
10: Da hält sich mein Verständnis dann oft in Grenzen. Also wenn man halt einfach sein eigenes Leben aufs Spiel setzt mit einer gewissen Fahrweise, dann kann einem niemand helfen.
8: Unangepasste Geschwindigkeit in Kombination mit Ablenkung ist die Hauptursache. Dagegen möchte Schnell mit dem Handyblitzer vorgehen. Hier fehlt aber noch eine bundesgesetzliche Regelung. Der Weg muss jetzt konsequent fortgesetzt werden, so Schnell. Und Kuchl ist gestern der Wetspot Salzburgs gewesen. Erstmals hat in Salzburg der Wassererlebnistag stattgefunden. An mehr als 30 Stationen am Bürgeraussee ist Wissen vermittelt worden. Es konnte beispielsweise eine Flusslandschaft nachgebaut werden. Hochwasserschutz war Thema und bei der Freiwilligen Feuerwehr war Zielspritzen möglich. Mehr als 1700 Personen haben am ersten Wassererlebnistag teilgenommen.
11: Es ist der Freitag im schönsten Bundesland Österreichs. Heute so ein kleiner Durchhänger. Immer wieder ziehen da Wolken drüber. Es kann auch leicht regnen. Die Temperaturen heute bei 25 Grad. Da ist der Grabensee momentan wärmer mit 26 Grad und der Matzi gleich warm bei 25 Grad.
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12: Um 7:35 Uhr, herzlich willkommen im Freitag. Ist ja immer einfacher auf Salzburg Straßen. Es dauert ein bisschen länger rund um die Baustelle in Itzling, aber ansonsten nichts Zweistelliges, keine gröberen Verkehrsbehinderungen zu vermelden. Solltet ihr Meldungen haben, dann gleich an uns. Die gratis Antenne Salzburg Verkehrshotline 0800 101 201.
13: Gute Fahrt.
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11: Jetzt haben wir schon viel geschafft, jetzt ist Notenschluss. Das heißt, es geht ab so langsam Richtung Ferien. Wiener und Niederösterreicher starten ja heute schon rein mit den Ferien. Gibt's ein Zeugnis? Bei uns in genau einer Woche. Bockmann, oder? Salzburgs beste Musik ist mit dabei und große 90er, die uns Laune machen fürs Wochenende.

0: der Freitag kurz vorm Wochenende. Habt ihr schon was vor am Wochenende? Was steht so am Plan? Christian wird wahrscheinlich wieder Tennisspiel gehen. Finde ich super. Der Christian geht jetzt fast jedes Wochenende mit deiner Tochter, gehst du Tennis spielen? Ja. Ihr macht das, das ist so was Nettes, wenn man Vater und Tochter so was Gemeinsames macht.
1: Ja, vor allen Dingen, ich mache da Standtennis. Da schwitzt man nicht so.
0: Das heißt Stand, also bewegt sich eigentlich nicht?
1: Relativ fast gar nicht.
0: Das, was du sowieso nie tust.
1: Also das kann man mit einem Rafael Nadal nicht vergleichen. Was
0: das ist schon klar.
1: Aber es macht Spaß, es ist wirklich schön.
0: Und vor allem macht es deiner Tochter auch Spaß noch. Man muss die Tage schätzen und genießen, wenn die Töchter sich noch freuen, mit den Vätern was zu unternehmen.
1: Das stimmt. Übrigens, da gibt es eine Leonie aus St. Johann, die hat was ganz Besonderes vor.
2: Ich möchte volle Eissorten probieren.
1: Das finde ich großartig, da bin ich mit dabei.
2: Schoko, Erdbeer und Vanille ist mein Lieblingseis.
1: Da bin ich auch mit dabei. Das ist ja wunderbar. Und dann vielleicht Zitrone mag ich gerne.
0: Mhm. Joghurt-Eis mag ich gern.
1: Na, das ist.
0: Ist das gesund? Das ist schon klar. Schönes Wochenende in der Salzburg.

0: Wir stehen ja heute Morgen trotzdem mit Siegern auf. Also erstmal österreichische Fußballnationalmannschaft, nicht nur Sieger der Herzen, sondern auch Sieger des Kampfes.
1: Oh, ja.
0: Auch wenn es gestern ein 3:0 gegen Spanien gehagelt hat, vollkommen egal.
1: Trotzdem.
0: Aber aus Salzburger Sicht haben wir viele Gewinner. Und zwar das größte Chorfestival Europa hat stattgefunden und die Salzburger haben richtig abgeräumt.
1: Bundesjugend singen, Burschensemble vom Musischen Gymnasium, lauter fantastische Burschen gewonnen, genauso wie vom Borromeo am Vocal Voyage und das Jugendteam Klangskala vom Musikum auch abgeräumt. Also das ist schon richtig cool.
0: Gratulation an dieser Stelle, das heißt, wir haben bei uns in Salzburg die grandiosesten Boybands und gehen weiter zum nächsten Männerensemble. Burschenensemble, Coldplay und BTS, My Universe. Yeah.

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0: Minuten vor 8 und Antenne Salzburg hier. Wunderschönen guten Morgen.
1: Ah, oh, das sind die Backstreet Boys. Der nächste Antenne Salzburg 90er für den Freitag im schönsten Bundesland Österreichs. You.

0: Ich finde die Nummer einfach so cool. Die klingt einfach so richtig gut und die klingt irgendwie auch noch so richtig modern. So richtig nach dem Besten von heute, obwohl es ein 90er ist.
1: Absolut.
0: Aber wir haben natürlich auch das Beste von heute, ist ja klar. Applaus dafür. Und zwar, das ist euer Song, The Greatest.

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5: Im Studio Gloria Grünberger. Salzburg hat abgeräumt. Europas größtes Chorfestival, das Bundesjugendsingen, ist gestern zu Ende gegangen. 5 Salzburger Chöre haben daran teilgenommen und alle sind mehrfach ausgezeichnet worden. Bei einem Wertungssingen gibt es sogar 4x Gold für Salzburg. Nach wochenlanger Trockenheit und Rekordtemperaturen wüten jetzt zahlreiche Waldbrände im Süden Frankreichs. Tausende Menschen sind bereits evakuiert worden, aus ihren Häusern oder auch von Campingplätzen. Unzählige Feuerwehrleute kämpfen gegen die Flammen an. Seit Beginn der Saison sind bereits 7000 Brände allein in Frankreich ausgebrochen. Bei Mercedes wird heute protestiert. Nachdem der Stuttgarter Autobauer seinen Sparkurs verschärft, eine Sonderzahlung verschiebt und die Beschäftigten für das gleiche Geld mehr arbeiten sollen, gibt es heute zahlreiche Kundgebungen. In mehreren deutschen Städten finden diese statt. Die Industriegewerkschaft der Metaller hat dazu aufgerufen. Und während der WM-Traum für Österreich geplatzt ist, feiert unser Nachbarland den Einzug ins WM-Achtelfinale. Die Schweiz konnte Algerien mit einem 2:0 heute in den frühen Morgenstunden besiegen. Auch Portugal gewinnt mit 2:1 gegen Kroatien und zieht weiter. Heute finden noch die letzten Spiele um Plätze im Achtelfinale statt. Australien trifft auf Ägypten, Argentinien spielt gegen Kap Verde und Kolumbien gegen Ghana.
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7: Wechselhaft starten wir rein in diesen Freitag. Eine Mischung aus Sonne, Wolken und Regen, vor allem am Nachmittag. Bei uns in Salzburg 25 Grad bekommen wir da heute noch.
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10: Um 7:58 läuft grundsätzlich ganz passabel auf Salzburgstraßen. Wo dauert's länger? Bei der Baustelle, bei dem Bahnübergang in Itzling. Dort momentan 6 Minuten Zeitverlust.
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10: Und dieser Song ist perfekt für dieses Wochenende und perfekt für Antenne Salzburg. Die Hansons. Wir sagen ja immer, mehr Musik, mehr Abwechslung, mehr 90er. Und das ist Bob. Ist es großartig oder ist es großartig?
7: Großartig.
10: Na bitte.

abgedroschen, aber ist das nicht heute Morgen so? So stehen wir heute Morgen auf und das ist eigentlich ein richtig gutes Gefühl. Rausgefallen bei der WM, 3-0, auch verdient, muss man sagen, aber wie unsere Burschen gekämpft haben. Und die Gegner natürlich, Argentinien und Spanien, also den Weltmeister und Europameister zu bekommen, das ist schon

0: unseren Herzen. Und Achtung, Taschentücher rausnehmen. Ich hab meinen schon. Marco?
1: Für mich war das ein unglaubliches Erlebnis, was jetzt leider vorbei ist. Schwierig. Es tut mir leid. Will man natürlich bei allen bedanken. Bei der ganzen Nation, bei allen Österreichern. Auch die was mich schon lange raushauen wollten. Auch bei denen bedanke ich mich. Ich bedanke mich bei allen wirklich für 19 Jahre Unterstützung. Ich habe hier Kameraden gehabt am Anfang. Das ist zu meiner Familie geworden. Bis zum Ende ihres Lebens werde ich immer ein großer Bruder sein für die.
0: Oh, Marco.
2: Wir sagen danke, Marco, für die Kameraden mit Comrade.

0: Antenne Salzburg hier, 16 Minuten nach 8 am Freitag vom Wochenende. 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

0: Also diese eine Baustelle da in Itzling, da ist schon bitter. Vor allem, die dauert noch bis 27. Juli. Schönen guten Morgen, da sind Katja Güstner am Morgen. Wir kümmern uns ja um solche Sachen, damit man weiß, was so auf einen zukommt. Mhm. Da werden nämlich die Gleise ausgetauscht.
1: Yep.
0: In der Andreas-Hofer-Straße.
1: Yep.
0: Andreas-Hofer, shoppt immer bei Lidl.
1: Nein, ich hab es noch ist was so anderes. Schlecht. Es ist, na, das hat, warte, bitte ganz langsam, Christian. Das ist, du hast gerade den Tiroler Freiheitskämpfer, ja, der so viel getan hat für unser Land, auch für unseres. Oh Mann, ey. Kommt noch was?
0: Na, wobei, der war ja ein Mantor, also wahrscheinlich eher bei Eurospin. Es kommt noch was, und zwar, darauf wollte ich eigentlich hinaus. Und zwar ist es so, man muss ja diese Umleitung fahren, aber man dann darf dafür dann durch die lustigste Straße in Salzburg fahren.
1: Okay. Welche?
0: Fanny von Lehnert.
2: Alte

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3: Wechselbad der Gefühle, Salzburger feiern Österreich trotz WM aus und Schwarzacher Spital nimmt künftig Steirer auf. Es ist 8.30 Uhr, einen schönen guten Morgen. Salzburg ist stolz. Der Traum der Fußballweltmeisterschaft ist 2026 für Österreich ist geplatzt. Die Mannschaft unter Wahlobertrommer und Teamchef Ralf Rangnick unterliegt Spanien mit einem 0:3. Obwohl die Mannschaft das Ergebnis lange offen halten konnte und Red Bull-Goalie Alexander Schlager eine hervorragende Leistung gezeigt hat, sind sie gegen den amtierenden Europameister schlussendlich chancenlos gewesen. Die Fans bei den zahlreichen Public Viewings in ganz Salzburg haben aber intensiv mitgefiebert. 4000 Menschen haben etwa in der Red Bull Arena die österreichische Mannschaft hochleben lassen. 15 Menschen haben seit Jahresbeginn ihr Leben auf Salzburg-Straßen verloren. Das sind fast doppelt so viele als im Vorjahr, laut dem VZÖ. Salzburgs Verkehrslandesrat Stefan Schnöll ist entsetzt. Es sind viele ungewöhnliche Fälle gewesen, vor allem sehr viele Motorradfahrer, so Schnöll.
4: Da hält sich mein Verständnis dann oft in Grenzen. Also wenn man jetzt einfach sein eigenes Leben aufs Spiel setzt mit einer gewissen Fahrweise, dann kann einem niemand helfen.
3: Unangepasste Geschwindigkeit in Kombination mit Ablenkung ist die Hauptursache. Dagegen möchte Schnöll mit dem Handyblitzer vorgehen. Hier fehlt aber noch eine bundesgesetzliche Regelung. Und Nachbarschaftshilfe wird in Salzburg großgeschrieben. Salzburg hilft jetzt nämlich der Steiermark bei medizinischen Behandlungen aus. Jessica Kornpointner berichtet aus der Nachrichtenredaktion.
5: Patienten aus Schladming und Umgebung werden künftig im Schwarzacher Spital aufgenommen. Dabei geht es vor allem um die Abteilungen Gynäkologie, Geburtshilfe und Chirurgie. Der Hintergrund ist die Schließung der Geburtenstationen Schladming. Zudem kommt kein Leitspital in die Obersteiermark. Ab Mitte 2027 sollen die Patienten dann schon in den Pongau gelotst werden.
3: Heute fixieren die Gesundheitslandesräte diese Kooperation vertraglich.
6: Das heißt, eigentlich wetten an mehr Salzburger Kinder. Wegen Geburtenhilfe.
3: Quasi, ja.
6: Quasi, gell?
7: Ja, Christian.
6: Wieso?
7: Ja, eh. Einen schönen guten Morgen.
3: Zumindest geboren bei uns.
6: Ja, ja. Ja, eben. Aber ist doch schön, oder?
7: Absolut.
6: Wir lieben die Steirer.
7: Schwarzach momentan, weil wir gerade davon gesprochen haben, 17 Grad. Ja, geht noch mehr nach oben. 25 Grad bekommen wir heute noch. Die Temperaturen steigen noch. Allerdings im Laufe des Tages ziehen immer wieder Wolken und auch Regenschauer drüber.
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6: Und jetzt haben wir die Meldung. Also die einzige Meldung, die wir momentan haben, mit 6 Minuten Zeitfluss in, wie er vorher schon erwähnt, der lustigsten Straße Salzburgs. Fanny von Lehnertstraße. Ja. Dauert länger. In Fahrtrichtung Hauptbahnhof. Aber das ist eher eine Einbahnstraße. Wieso manche Gags von der Kathi sind alles so Einbahnstraße?
7: Oh, ja, du, okay, komm jetzt ganz schnell Ace of Base. Ja. Ja, die können es nämlich nicht.
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0: Richtig viel los an diesem Wochenende in Salzburg. Viele Feste feiern statt. Feste Kirchen zum Beispiel, natürlich das Highlight im Flachgau morgen. Aber in der Stadt Salzburg geht es morgen auch ab. Bei den Salzachseen. Die sind ja nicht besonders groß und vor allem der Salzachsee auch nicht besonders tief. 3 Meter reicht aber völlig aus.
1: Aber was wir cool finden ist, da gibt es einen richtig großen, fetten Tauchcontainer.
2: Der hat über 30 Tonnen. Man kann sich das so vorstellen wie so einen großen Baucontainer, der aber dann durchsichtig ist. Das heißt, man sieht dann auch die Taucher von außen und kann da zuschauen.
1: Das ist die Julia Zweimüller übrigens, die Organisatorin. Also insofern untertauchen passt eh gut zum deutschen Bundestrainer Julian Nagelsmann.
0: Beck, du wieder. Das verkraftest du immer nicht ganz, gell?
1: Ja, weil die ja so furchtbar gespielt haben. Das ist ja das Schöne an Österreich. Die haben einfach cool gespielt und cool gekämpft. Und ja. Auf in diesem Sinne ein schönes Wochenende.

0: guten Morgen.
1: Lass erstmal Lavendel and Rhymes ausspielen. Und was hast du gesagt?
0: Lavendelfarben. Ist die Lieblingsfarbe oder eine der Lieblingsfarben von Taylor Swift. Heute steigt ja die Hochzeit des Jahres in Amerika, in New York. Die hätten ja eigentlich schon genug zu feiern. Die feiern ja an diesem Wochenende, 4. Juli, 250 Jahre Amerika. Hat sich gedacht, dann mache ich die Hochzeit auch noch gleich im Madison Square. Da drehen schon alle völlig durch. Und es ist schon so viel durchgesickert, dass ganz viel lavendelfarbene Teppiche dort ausgelegt worden sind.
1: Und dass dort bei der Hochzeit mehr Menschen aufschlagen als in Washington. Weil das ist ja momentan ziemlich leer dort. Hast du die Bilder gesehen?
0: Aber bei der 250-Jahr-Feier.
1: Halleluja. Na. Eine Sache finde ich auch noch interessant. Und zwar der längste Hochzeitskuss bei Promis aller Zeiten war ja Katie Holmes und... der Scientologe?
0: Tom Cruise.
1: 3 Minuten. Das gehört nämlich zur der Scientology-Hochzeit mit dazu. Mhm. 3 Minuten knutschen. Wie geht's uns damit?
2: Schon länger als 5 Minuten, aber nicht versammelter Mannschaft.
1: Ah, ja. Das verstehe ich natürlich.
0: Ja, also das möchte ich auch nicht, ganz ehrlich.
1: Aber 5 Minuten durchgehend? Und dann auch vor allen Dingen mit den Bildern. Irgendwann, da stehst du dann auch... Stell dir mal vor, jetzt bist du Hochzeitsgast und dann knutschen die da 3 Minuten. Okay, du machst Bild 1. Bild 2.
0: Sag mal, machst du Bild davon, wenn jemand sich knutscht? Was bist denn du für einer?
1: Ja, was willst du denn sonst machen? Zuschauen, okay. Aber 3 Minuten zuschauen ist schon interessant. Ja, also, bitte. Nein, so, nein. Wir haben Joel Corey. Der Song dauert 2 Minuten 46 Sekunden. Lohnt sich 10-mal mehr als diese Hochzeit von Tom Cruise damals. Mit dem 3

0: Ich weiß nicht wieso, aber das Programm hat gesagt, wir sollten ganz kurz Oliver Kahn anspielen.
1: Eier! Sag ja Eier, wir brauchen Eier!
0: Nein, wir brauchen Mariah. Carrie, der nächste Antenne Salzburg 90er. Und die sind fast so hoch, weil du bist gut genug.
2: Du bist gut genug.
3: Ja, stimmt, ja. Richtig.
0: Kommt gleich.
3: Ist noch höher.
0: Sogar noch höher. Aber der nächste Antenne Salzburg 90er für den Freitag.

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2: Im Studio Gloria Grünberger. In Kuchl hat gestern Salzburgs erster Wassererlebnistag stattgefunden. An mehr als 30 Stationen am Bürgerausee ist Wissen vermittelt worden. Es konnte beispielsweise eine Flusslandschaft nachgebaut werden. Hochwasserschutz war Thema und bei der Freiwilligen Feuerwehr Zielspritzen möglich. Mehr als 1700 Personen haben teilgenommen. Freispruch, so lautet das Urteil für Ex-FPÖ-Parteichef Heinz-Christian Strache im Untreueprozess. Strache soll versucht haben, das Geld aus einer Lebensversicherung für sich zu erhalten. Diese ist von der Wiener FPÖ finanziert worden. Ein Schöffensenat hat den Vorwurf der Untreue aber zurückgewiesen. Das Gericht geht von einem unwirksamen In-sich-Geschäft aus. Der Freispruch ist nicht rechtskräftig. Der Notstand hat jetzt die Region Venetien in Italien ausgerufen. Aufgrund der extremen Dürre wird zu einem sparsameren und nachhaltigeren Umgang mit den Wasserressourcen aufgerufen. Bei zahlreichen Flüssen der Region ist die Wassermenge deutlich unter dem Durchschnitt. Auch der Wasserstand des Gardasees sei erheblich gefallen. Und nach dem chancenlosen 0:3-Debakel gegen Spanien bei der Fußball-WM verlässt eine echte Legende die österreichische Nationalmannschaft. Marco Arnautovic ist gestern das letzte Mal für Rot-Weiß-Rot am Rasen gestanden. In der Kabine sorgt er für eine berührende Ansprache und zahlreiche Tränen bei seinen Kameraden. Er blickt aber stolz auf seine fast 18 Jahre beim ÖFB zurück. Für ihn ist die Teilnahme an der WM für Rot-Weiß-Rot das größte Highlight seiner Karriere gewesen.
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4: Der Himmel weint heute mit Marco ein bisschen mit. Die Temperaturen maximal 25 Grad. Im Laufe des Tages kommt dann wieder ein bisschen die Sonne raus und morgen geht schon wieder bergauf. Morgen viel Sonnenschein in ganz Salzburg. So, es ist genau 9:01 in der Stadt Salzburg. Das Übliche rund um die Baustelle in Itzling bei der Lokalbahn. 10 Minuten Zeitverlust, sonst geht's ganz gut. Gute Fahrt.
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4: 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Mit großartigen Arbeitskollegen auch an diesem Freitag, vielleicht noch im ÖFB-Dress. Kygo, Dane Lewis und German Spoon. Jetzt ein großer 90er. Macht uns Stimmung für dieses Wochenende. Right in the night. Am Vormittag. 2:09.

0: Nach dem Aus bei der Fußball-WM gestern am Abend 3-0 gegen Spanien verloren, kannst die Melli, ein Fan, gestern in der Bullen-Arena nicht besser ausdrücken, wie wir finden. Melli?
1: Noch nie, seitdem ich auf der Welt bin, haben wir so gut gespielt. Also ich bin auf jeden Fall stolz.
0: Und das sind wir auch. So starten wir rein in diesen neuen Tag. Freitag ist mit stolzer Brust.

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11: Ein paar letzte Regenschauer ziehen noch durch, dann kann sich die Sonne in ganz Salzburg durchsetzen. Es frischt aber lebhafter Wind auf und die Temperaturen heute ein bisschen gedämpft. 23 Grad maximal, morgen wird's dann wärmer.
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11: Schaut eigentlich ganz gut aus auf Salzburgstraßen, 9.32 Uhr in der Stadt Salzburg, rund um die Baustelle in Itzling bei den Gleisarbeiten. Immer wieder 5 bis 10 Minuten Zeitverlust, ansonsten geht's gut, gute Fahrt.
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11: 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Oh ja, in Vorfreude aufs Wochenende. J-Lo und David Guetta machen gleich mal Party, Save Tonight und Patricia McNeil, ein großer 90er, also starten wir mal gut rein. Schönen Vormittag.

0: schon langsam in Wochenendstimmung mit Jello und David Guetta. Das Wochenende steht vor der Tür. Eine Woche nach Schule, was steht an, Leon?
1: Ich möchte in der Früh zum Fußballplatz gehen, den ganzen Tag Fußball spielen, erst heimgehen, wenn meine Mama mir mit Nudelholz nachrennt.
0: Oh, das klingt gut. Na dann, schönes Wochenende.

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12: Im Studio Gloria Grünberger. Auf Medaillenjagd sind aktuell die Salzburger Segler Jakob Flachberg

0: und Kino Brettner. Sie starten bei der 49er Segel-Europameisterschaft an der Ostsee. Das Duo zählt definitiv zu den Mitfavoriten, nachdem sie sich Silber bei der Weltmeisterschaft in Frankreich geholt haben. Russische Drohnen haben 1,5 Jahre Europa ausspioniert. Das zeigt jetzt eine Analyse der britischen Denkfabrik. 144 Vorfälle in 13 Ländern sind verzeichnet worden. Ins Visier geraten sind vor allem Drohnen über Flughäfen, Militärbasen und Nuklearanlagen. Mit der Aktion wolle man wohl die Reaktionsfähigkeit der NATO-Staaten testen. Zugfahren wird in Österreich wieder teurer. Zum Fahrplanwechsel im Dezember heben die ÖBB ihre Preise erneut an. Durchschnittlich werden Standardtickets und die Vorteilskarte um 3,5% teurer. Sparschienetickets sollen aber unverändert bleiben. Als Grund für die Preiserhöhung nennt man die weiterhin hohen Energiepreise. Und während der WM-Traum für Österreich nach dem 0:3 gegen Spanien geplatzt ist, feiert unser Nachbarland den Einzug ins WM-Achtelfinale. Die Schweiz konnte Algerien mit einem 2:0 heute in den frühen Morgenstunden besiegen. Auch Portugal gewinnt mit 2:1 gegen Kroatien und zieht weiter. Heute finden noch die letzten Spiele um die Plätze im Achtelfinale statt. Australien trifft auf Ägypten, Argentinien spielt gegen Kap Verde und Kolumbien gegen Ghana.
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2: Das Wetter für das schönste Bundesland Österreichs recht wechselhaft heute hier bei uns in Salzburg. Zwischendurch noch ein paar kurze Regenschauer, aber am Nachmittag wird schon zunehmend sonnig. Die Höchstwerte heute 19 bis 23 Grad. Kurz nach 10 hier Salzburgs aktuellster Verkehrsservice mit guten Nachrichten. Keine Störungen. Wir wünschen weiterhin gute Fahrt.
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2: Ja, nichts ist leider dran mit dem Weiterkommen, aber trotzdem war schon großartig auch die Stimmung gestern zum Beispiel im Stadion beim Public Viewing. Sehr emotional das Ganze, aber es hilft ja nichts. Wir schauen nach vorne und was sehen wir da? Das ist am Wochenende. Und welcher Song wird da besser passen auf dem Weg dorthin als dieser hier? The Cure und Friday I'm in Love auf Antenne Salzburg. Schönen Freitagvormittag.

0: kann schon sein, dass heute der eine oder die andere ein bisschen übernachtig ist. Nach dem gestrigen Fußballabend. Aber das Gute ist, es ist schon Freitag. Und viele Dinge, auf die wir uns freuen können an diesem Wochenende. Viele Festeln im ganzen Land. Unter anderem wird auch in Seekirchen gefeiert. Stadtfest. Und Philipp, ihr habt daher auch wieder einiges auf die Beine gestellt.
1: Ja, wir haben einen sehr großen Kinderbereich. Wir haben eine sehr große Bühne für die Jugendlichen mit DJs und Künstlern, die was da auftreten. Dann haben wir eine Ü30-Bühne und dann haben wir noch im Untermarkt eine lebende Musik, also mit Livebands.
0: Ich weiß schon, wo ihr am meisten sein werdet. Ein Fest für die ganze Familie ist auf alle Fälle. Das Wetter schaut auch gut aus. Wird lässig. Morgen Stadtfest in Seekirchen.
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1: Das Wetter für das schönste Bundesland Österreichs. Der Vormittag heute noch ein bisschen unbeständig, zwischendurch auch ein paar Regentropfen, am Nachmittag dann aber meist trocken und mit Sonne heute Temperaturen zwischen 19 und 23 Grad. Morgen Samstag viel Sonne, dazu wird es aber windig und wieder eine Spur wärmer und ganz ähnlich dann auch am Sonntag mit bis zu 25 Grad. 10.31 Uhr, hier ist Salzburgs aktuellster Verkehrsservice und aktuell sind uns da keine gröberen Störungen von Salzburg Straßen gemeldet worden. Wir wünschen weiterhin gute Fahrt.
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1: Unser Countdown ins Wochenende. Freitag ist und viel Sonnenschein trinken wir an diesem Wochenende. Dazu jetzt auch gleich mehr Musik, mehr Abwechslung und diesen coolen 90er von den Cranberries. Dreams auf Antenne Salzburg. Einen schönen Freitagvormittag.

So, auf deine Salzburg und dann dem Wochenende können wir sicher wieder mal in den See springen, oder? Von den Temperaturen her, ja, gar nicht so abkühlt. Der Fuschelsee hat aktuell 24 Grad, Gramsee hat 27, Matze 25, der Wallersee 25 Grad und der Zellersee, der hat aktuell 23 Grad. Ja, pack die Badehose ein, Bikini an, Sonnenbrille. Das werden wir an diesem Wochenende wieder brauchen. Mit viel Sonnenschein durch den heutigen Freitag und ab ins Wochenende.

A Million Dreams, Pink auf Antenne Salzburg, 11 Minuten vor 10. Ja, und unsere Daumen, all unsere Daumen sind gedrückt. Heute sind ja die Aufnahmetests für die Medizin-Uni. Fast 17.000 Bewerberinnen und Bewerber, aber nur 1.950 Studienplätze. Also es wird hart, aber wir drücken die Daumen, dass es klappt. Infos dazu auch gleich in den Nachrichten um 11.

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2: Im Studio Gloria Grünberger. In Kuchl hat gestern Salzburgs erster Wassererlebnistag stattgefunden. An mehr als 30 Stationen am Bürgeraussee ist Wissen vermittelt worden. Es konnte beispielsweise eine Flusslandschaft nachgebaut werden, Hochwasserschutz war Thema und bei der Freiwilligen Feuerwehr war Zielspritzen möglich. Mehr als 1700 Personen haben teilgenommen.

0: Nach dem schweren russischen Luftangriff gestern auf Kiew steigt die Todeszahl weiter. Bis dato heißt es 30 getötete Menschen, mehr als 90 haben sich Verletzungen zugezogen. Es wird aber weiterhin noch nach Vermissten gesucht, das heißt, die Zahl wird wahrscheinlich steigen. Der Angriff ist der folgenschwerste auf Kiew in diesem Jahr gewesen. Nach wochenlanger Trockenheit und Rekordtemperaturen wüten jetzt zahlreiche Waldbrände im Süden Frankreichs. Tausende Menschen sind bereits evakuiert worden, aus ihren Häusern oder auch von Campingplätzen. Unzählige Feuerwehrleute kämpfen gegen die Flammen an. Seit Beginn der Saison sind bereits 7000 Brände ausgebrochen. Und toi toi toi heißt es heute für alle, die Medizin studieren möchten. Heute finden nämlich die Aufnahmetests in ganz Österreich statt. Fast 17.000 Bewerber kämpfen um nur 1.950 Studienplätze für das kommende Studienjahr. Die Aufnahmeverfahren für andere Uni-Studiengänge mit Zugangsbeschränkungen wie Psychotherapie starten dann am Montag.
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2: Das Wetter für das schönste Bundesland Österreich. Der Vormittag noch ein bisschen unbeständig. Zwischendurch vielleicht ein paar Regentropfen, aber am Nachmittag meist trocken und auch Sonne bei Temperaturen zwischen 19 und 23 Grad.
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2: 10:55 hier ist Salzburgs aktuellster Verkehrsservice. Störungen sind uns aktuell keine gemeldet worden. Allerdings ein Blitzer von der Julia.
5: Auf der Wolfgangseestraße auf Höhe Imkerhof Salzburg, da wo da so ein kleines Industriegebiet ist. Mhm. Da ist ja jetzt eine 50er-Zone und das ist ein bisschen doof, weil genau ein Stück weiter vorne ein Hügel ist. Da sieht man nicht sofort, dass da wer steht. Da stehen sie gerade wieder mal. Wetter ist nicht so heiß und regnet auch nicht. Jetzt stehen sie und blitzen.
2: Also aufpassen, in diesem Bereich statt 80 ist hier 50. Und wenn ihr weitere Verkehrsinfos oder auch Blitzer habt, dann ruft bitte kurz an, gratis unter der Antenne Salzburg Verkehrshotline 0800 101 201. Gute Fahrt.
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2: Und diesen Freitag heute nehmen wir doch noch mit Leichtigkeit, oder? Am Sprung ins Wochenende mit mehr Musik, mehr Abwechslung, mehr 90ern. Hillsrockside auf Antenne Salzburg. Einen schönen Vormittag.

New York, im absoluten Ausnahmezustand. Eine Hundertschaft an Polizeihubschrauber kreisen über der Stadt, gepanzerte Limousinen. Heute soll ja die große Hochzeitsparty im Madison Square Garden steigen. Die Hochzeit des Jahrzehnts, wie es heißt. Manche sprechen sogar von der Hochzeit des Jahrhunderts. Taylor Swift und Travis Kelce. Ja, den passenden Soundtrack für die Hochzeitsnacht haben wir auch schon mal mit dabei. Hier ist George Michael an diesem popkulturell-historischen Freitag, 3. Juli. Einen schönen Vormittag.

0: Antenne Salzburg. 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
18: Das Wetter für das schönste Bundesland Österreichs. Der Vormittag heute noch ein bisschen unbeständig, aber dann spätestens am Nachmittag kommt immer öfter auch die Sonne raus. Das Ganze heute bei Temperaturen zwischen 19 und 23 Grad. 11.30 Uhr ganz genau, hier ist Salzburgs aktuellster Verkehrsservice. Und aktuell sind uns keine Störungen von Salzburg-Straßen gemeldet worden. Einen Blitzer haben wir auf der Wolfgangsee-Bundesstraße Höhe Koppel. Da ist der 50er, also bitte haltet euch da an die Geschwindigkeitsbeschränkung, weil sonst könnte es teuer werden. Und wenn ihr weitere Verkehrsinfos von Salzburg-Straßen habt, ruft bitte kurz an unter der gratis Antenne Salzburg-Verkehrshotline 0800 101 201. Weiterhin gute Fahrt.
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18: Jeha, Freitag. Haben wir schon einiges geschafft in dieser Woche, war ich schon aufregend, spannend genug und wir freuen uns jetzt auf ein entspanntes Wochenende. Viele Veranstaltungen im ganzen Land, das Wetter dürfte auch passen, vom Sternenkino über Stadtfeste bis hin zu Festivals, sind wir überall mit dabei. Und ihr mit uns hier auf Antenne Salzburg.

Harry Styles, American Girls auf Antenne Salzburg. Ja, der Sommer kommt zurück, passend jetzt zum letzten Wochenende vor den Sommerferien. Auf geht's, rein in diesen Mittag, auf Weg dorthin jetzt mit Kelly Clarkson. 11

Musik, mehr Abwechslung, mehr Salzburg und gleich auch hier bei uns Innenantenne Nachrichten. Schauen wir nach Kochel, da war gestern der erste Salzburger Wassererlebnistag mit mehr als 1700 Kindern und Jugendlichen vor Ort. Mehr dazu in den Nachrichten um 12.

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3: Im Studio Gloria Grünberger. In Kuchl hat gestern Salzburgs erster Wassererlebnistag stattgefunden. An mehr als 30 Stationen am Bürgeraussee ist Wissen vermittelt worden. Es konnte beispielsweise eine Flusslandschaft nachgebaut werden, Hochwasserschutz war Thema und bei der Freiwilligen Feuerwehr war Zielspritzen möglich. Mehr als 1700 Personen haben teilgenommen. Nach dem schweren russischen

0: Luftangriff gestern auf Kiew steigt die Todeszahl weiter. Bis dato heißt es 30 getötete Menschen. Mehr als 90 haben sich Verletzungen zugezogen. Es wird aber weiterhin noch nach Vermissten gesucht, das heißt, die Zahl wird wahrscheinlich steigen. Der Angriff ist der folgenschwerste auf Kiew in diesem Jahr gewesen. Nach wochenlanger Trockenheit und Rekordtemperaturen wüten jetzt zahlreiche Waldbrände im Süden Frankreichs. Tausende Menschen sind bereits evakuiert worden, aus ihren Häusern oder auch von Campingplätzen. Unzählige Feuerwehrleute kämpfen gegen die Flammen an. Seit Beginn der Saison sind bereits 7000 Brände ausgebrochen. Und toi toi toi heißt es heute für alle, die Medizin studieren möchten. Heute finden nämlich die Aufnahmetests in ganz Österreich statt. Fast 17.000 Bewerber kämpfen um nur 1.950 Studienplätze für das kommende Studienjahr. Die Aufnahmeverfahren für andere Uni-Studiengänge mit Zugangsbeschränkungen wie Psychotherapie starten dann am Montag.
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2: Das Wetter für das schönste Bundesland Österreichs. Aktuell noch ein bisschen unbeständig, aber im Laufe des Nachmittags kommt immer öfter die Sonne raus. Die Temperaturen heute nur ein bisschen gedämpft, 19 bis 23 Grad. Am Wochenende mit Sonnenschein bis zu 25 Grad. 2:02, hier ist Salzburgs aktuellster Verkehrsservice. Da schaut es gut aus. Aktuell keine gröberen Behinderungen auf unseren Straßen und wir wünschen weiterhin gute Fahrt.
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2: Und gerade jetzt, in diesem Moment, ist es offiziell geworden. Bundestrainer Julian Nagelsmann erklärt den Rücktritt. Markus Angerer, das ist jetzt nicht so wirklich überraschend gekommen, oder?
4: Es war eigentlich nur noch die Frage, verkündet er seinen Rücktritt oder wird er gegangen? In diesem Fall hat sich der DFB dazu entschieden, dass man die elegantere Lösung sucht und hat Julian Nagelsmann selber zurücktreten lassen. Er wird es überleben mit den 7 Millionen, die er in den nächsten 2 Jahren noch scheffelt. Ist er, glaube ich, ganz gut bedient für 3-mal warm Essen am Tag. Aber jetzt wird natürlich nach einem Nachfolger gesucht und auch das pfeifen die Spatzen schon von den Dächern. Jürgen Klopp, der steht da quasi schon fest, muss man sagen. Jetzt wird nur noch das Gespräch mit Red Bull gesucht und dann wird das auch relativ zügig funktionieren. Ist eh irgendwo besser, denn sonst kommen sie noch auf die Idee, dass der Ralf Rangnick eventuell ja in seinem Heimatland da ein bisschen trainieren könnte.
2: Also es tut sich was, es ist spannend und das natürlich auch eins der Themen heute am Nachmittag dann beim Markus auf Antenne.

0: Tom Walker auf Antenne Salzburg. Heute am Freitagmittag. Und Leonie, wie schaut's aus bei dir? Schon unterwegs Richtung Wochenende oder was machst du gerade?
1: Also ich komme jetzt gerade von der Uni nach Hause und freue mich jetzt schon sehr aufs Wochenende. Mhm. Vor allem, weil ich mit meinem Freund den 7. Jahrestag feiere und da lassen wir es uns richtig gut gehen.
0: Ah, wie cool. Ja, da habt ihr recht. Das wird sicher super schön. Ja, und auch von uns dann herzlichen Glückwunsch und viel Spaß am Wochenende.

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14: Das Wetter für das schönste Bundesland Österreichs, es ist heute ein bisschen unbeständig, der Nachmittag dann aber schon verbreitet auch sonnig, die Temperaturen ein bisschen gedämpft, heute maximal 19 bis 23 Grad.
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14: Genau 12:30, hier ist Salzburgs aktuellster Verkehrsservice. Im Salzburger Stadtgebiet ist ein bisschen was los auf dem Weg durch. Ein paar Minuten mehr planen kann nicht schaden. Und B159 durch Hallen, durch Fahrt Richtung Süden. Da sind derzeit 10 Minuten laut Echtzeitmessung, die ihr länger braucht. Ansonsten keine gröberen Störungen aktuell. Wenn ihr vielleicht doch noch was habt, bitte ruft kurz an. Gratis unter der Antenne Salzburg Verkehrshotline 0800 101 201. Weiterhin gute Fahrt.
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14: Und am Wochenende kommen wir jetzt schon immer näher mit mehr Musik, mehr Abwechslung, auch ganz gechillt. Dua Lipa haben wir gleich am Start. Don't show up. Robin Schulz und Rita Ora mit dabei. Ace of Base, Milo, Nelly Furtado oder auch aus den 90ern diesen Song hier. In Excess. Absoluter Kult. Suicide Blonde. 12:31 ist. Einen schönen Mittag heute am Freitag.

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Auch von Tennis Salzburg. 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Und Sie haben Salzburg Ring. Da geht's gut voran mit dem Aufbau für das Electric Love Festival 2026. Da steht ja vor seiner stärksten Ausgabe bisher überhaupt. Mehr als 180.000 Besucherinnen und Besucher aus über 80 Nationen werden da nächste Woche am Salzburg Ring erwartet. Auf 7 Stages über 200 Acts. Und was

0: Sind da heuer so die Highlights, Manuel?
1: Wir freuen uns zum einen enorm darüber, dass die Swedish House Mafia bei uns ist. Shaquille O'Neal kommt vorbei, einer der größten NBA-Stars Ende der 90er. War das so das Größte, was es gibt, neben Michael Jordan?
0: Ah, das kann schon was. Manuel Reifenauer, der mit seinem Team Unfassbares auf die Beine gestellt hat. Heute Nacht gab es dafür übrigens auch einen internationalen Ritterschlag. Im DJ Mag Top 100 Festival Voting wurde unser Electric Love Festival auf Platz 11 gewählt. Damit erreicht das Festival erstmals diese herausragende Platzierung. Und im weltweiten Ranking liegen wir damit sogar noch vor berühmten Festivals wie Coachella oder Burning Man. Electric Love 2026, 9. bis 11. Juli in Salzburg.

Mitchells und Rita Ora auf Antenne Salzburg. In Werfenbeng läuft derzeit ein Großeinsatz der Feuerwehr. Ein Dach mit einer Photovoltaikanlage ist da offenbar in Brand geraten. Alarmstufe 4 wurde ausgelöst. Die Infos dazu, das Update dazu gleich hier bei uns in den Antennen Nachrichten um 13 Uhr.

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17: Im Studio Jessica Kornpointner. Nächsten Mittwoch beschließt der Salzburger Landtag eine Gesetzesänderung, um sogenannten Mikro- und Automatenhotels einen Riegel vorzuschieben. Der neue Gesetzesentwurf sieht vor, dass Gemeinden nicht jeden einzelnen Bebauungsplan ändern müssen, sondern der Gemeinderat eine Verordnung beschließen kann, mit der Mikrohotels in Zonen oder im ganzen Gemeindegebiet ausgeschlossen werden können. Der Umbau des Hitler-Geburtshauses in Braunau ist abgeschlossen. Künftig wird das Gebäude die Polizei beherbergen. Am 22. Juli wird das neue Zentrum Braunau offiziell eröffnet. Mit der Umgestaltung und den neuen Bewohnern hofft man, das Gebäude als braune Pilgerstätte unattraktiv zu machen. Dem Umbau war eine jahrelange Diskussion um eine angemessene Nutzung vorausgegangen. Weiter nach Salzburg. Dort kämpft die Feuerwehr in Werfenweng gegen einen Dachstuhlbrand der Alarmstufe 4. Vor Ort sind die Floriane aus Werfenweng, Pfarrwerfen, Werfen, St. Johann und Bischofshofen. Wir blicken zum Iran. Das Land bereitet sich auf das für 3 Tage angesetzte Staatsbegräbnis von Ayatollah Khamenei vor. Neben der Aufbahrung des getöteten obersten Führers des Landes in Teheran ab Samstag sind Trauerzeremonien im ganzen Land geplant. Auch zahlreiche ausländische Gäste werden erwartet. Aus den EU-Staaten ist laut iranischen Angaben niemand geladen. Die Sicherheitsvorkehrungen sind besonders groß. Und noch zum Fußball. Das WM-Debakel von Deutschland hat jetzt erste Folgen. Teamchef Julian Nagelsmann tritt zurück. In der Mitteilung bestätigt der DFB außerdem, dass man jetzt das Gespräch mit Jürgen Klopp suchen werde. Das Trostpflaster für Nagelsmann, eine entsprechende Abfindung von geschätzten rund 7 Millionen Euro. Neben ihm werden auch seine beiden Assistenten Benjamin Glück und Benjamin Hübner den DFB verlassen.
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19: Das Wetter für das schönste Bundesland Österreichs. Es ist aufgelockert und freundlich, nicht überall ganz.

0: Sonn getrübt, am Nachmittag kommt aber dann auch da immer öfter die Sonne raus. Die Höchstwerte 19 bis 23 Grad. Es ist 2:02, hier ist Salzburgs aktuellster Verkehrsservice und gerade eben ist ein Unfall passiert auf der alten Pastluegstraße, Mortalstraße im Gemeindegebiet von Golling Richtung Pastlueg. Hier ist aktuell der Straßenabschnitt gesperrt. In der Stadt Salzburg, da ist gerade viel los, Vogelweiderstraße stadtauswärts mindestens 15 Minuten, Sternigstraße bis zu 10 Minuten in beiden Richtungen. Auch im Nonntal durch die Baustelle staut es derzeit in der Fürstenallee oder auch in der Sinopstraße 10 Minuten dauert es länger. Und auch auf der A1 der Westautobahnfahrt Richtung Linz, hier müsst ihr ab Salzburg-Nord aktuell mit rund 15 Minuten mehr rechnen. Und wenn ihr noch weitere Verkehrsinfos auch habt oder vielleicht habt ihr auch irgendwo einen Blitzer entdeckt, dann gerne bitte an die Gratis-Antenne Salzburg Verkehrshotline 0800 101 201. Weiterhin gute Fahrt.
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0: Sommer an. Das ist das Motto vom diesjährigen Donauinselfest, dem größten Gratis-Open-Air-Festival Europas. Und jetzt zum Mittag war die offizielle Eröffnung mit dem traditionellen Inklusionskonzert und Thorsten Reinersson. Ja, und auch ihn haben wir gleich hier mit dabei an diesem sonnigen Nachmittag im schönsten Bundesland Österreichs. Felix Ehrenhammer, Ray Dalton, Robbie Williams und einen coolen 90er haben wir auch am Start. And People nämlich mit Moving On Up. Einen schönen Nachmittag.

0: 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Ja, jetzt haben wir uns eigentlich schon genug abgekühlt, oder? Nach der Hitzewelle. Jetzt kann es langsam wieder richtig schön werden. Aber keine Sorge, bereits am Wochenende wird es auch schon wieder wärmer.
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3: Und hier das Wetter für das schönste Bundesland Österreichs. Mit viel Sonne geht es heute durch den Nachmittag, nicht ganz ungetrübt. Auch ein paar Wolken sind mit dabei. Es bleibt dabei aber weitgehend trocken. Die Höchstwerte 19 bis 23 Grad. Genau 13:30. Hier ist Salzburgs aktuellster Verkehrsservice. Nach wie vor gesperrt ist die alte Bas-Luig-Straße, Murtalstraße im Gemeindegebiet von Golling in beiden Richtungen nach einem Unfall. Viel los im Salzburger Stadtgebiet und dann sind ja auch noch Baustellen in Itzling zum Beispiel oder im Nonntal. Hier dauert es bis zu 10 Minuten länger und auch in der Sternigstraße bis zu 10 Minuten pro Richtung. Wenn ihr weitere Verkehrsinfos noch habt, dann bitte ruft uns an. Gratis unter der Antenne Salzburg Verkehrshotline 0800 101 201. Weiterhin gute Fahrt.
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3: Und es wird morgen sicher ein Riesengaude, das Wetter passt da, beim Wassersport Action Day am Lieferinger Badesee. Ganz viele Möglichkeiten, da Wassersportarten auszuprobieren, vom Kajakfahren, Tauchen, Rudern, Wasserball und vieles mehr. Schauen wir uns vorab schon einmal an, gleich hier auf Antenne Salzburg. Mehr Musik, mehr Abwechslung, damit ab durch diesen Freitag.

0: diese Nummer. Picture This und Michael Schulte auf Antenne Salzburg. So, apropos cool, wann geht's rund beim Wassersport Action Day bei den Salzachseen in Liefering. Da sind verschiedene Salzburger Wassersportvereine und du kannst alles ausprobieren, was Spaß macht, was lustig ist. Ein buntes Programm für die ganze Familie. Unter anderem können wir dort auch Kanu-Polo machen. Julia Zweimüller, du als Organisatorin, erklär uns mal, was ist denn das überhaupt?
1: Das kann man sich ein bisschen vorstellen wie Handball oder Basketball auf dem Wasser. Das heißt, man sitzt da in die wendigen Kajaks und es spielen zwei Teams gegeneinander, versuchen den Ball ins Tor zu werfen. Und da geht es halt vor allem um Schnelligkeit, um Teamwork, um Wendigkeit und natürlich auch ein bisschen Körperkontakt. Also auch für Zuschauer ist das sicher auch sehr attraktiv, weil es einfach wirklich schnell und actionreich ist.
0: Lässig. Und ihr habt es ja auch geschafft, einen überdimensionalen Tauchcontainer da vor Ort hinzubringen, gell?
1: Also eine große Challenge, wenn ich das so sagen kann, war definitiv unser Tauchcontainer. Der ist aber eindeutig ein Highlight von der Veranstaltung. Der hat über 30 Tonnen. Man kann sich das so vorstellen wie so einen großen Baucontainer, der aber dann durchsichtig ist. Das heißt, man sieht dann auch die Taucher von außen und kann da zuschauen.
0: Also jede Menge los morgen bei Wassersport Action.

Who Knew auf Antenne Salzburg. 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Und da sind wir auch gleich beim FC Red Bull Salzburg. Knapp 3 Wochen läuft jetzt die Vorbereitung für die neue Fußballsaison. Morgen geht es jetzt mal ab ins Trainingslager nach Flachau. Aber davor noch ein Testmatch gegen den polnischen Cupsieger. Alles dazu gleich bei uns in den Antenne Nachrichten und dann auch bei Markus. Den gibt es gleich danach ab 14 Uhr hier auf Antenne Salzburg.

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17: Im Studio Jessica Kornpointner. Der FC Red Bull Salzburg saust in Richtung Trainingslager, diesmal nach Flachau. Die Reise dorthin beginnt mit dem Testmatch gegen Górnik Zabrze, den polnischen Cupsieger. Danach geht's ins Hotel Dips and Drops nach Flachau. Die Trainingseinheiten finden alle am Gelände des USC Flachau statt. Insgesamt 7 werden es sein, mit einem zweiten Testmatch gegen den FC Kharkiv zum Abschluss. Bis zu 17.000 Personen waren heute zum Aufnahmetest für das Medizinstudium angemeldet. Es handelt sich dabei um eine mehrstündige österreichweit einheitliche Prüfung, bei denen 1.950 Studienplätze für Human- und Zahnmedizin an den Unis Wien, Graz, Innsbruck und Linz vergeben werden. Um 50 mehr Plätze immerhin als zuletzt. Weiter in die Schweiz. Das Startup Giotto will mit seinem selbstentwickelten KI-System den großen Platzhirschen der Branche wie etwa ChatGPT Konkurrenz machen. Der Zugang zu künstlicher Intelligenz dürfe nicht allein Großkonzernen und ausländischen Plattformen vorbehalten sein, so Giotto-Chef und Mitbegründer Aldo Podesta, der diese Woche den Launch einer kostenlosen Cloud-Version seines universell einsetzbaren KI-Systems angekündigt hat. Und noch zum Fußball. Weiter geht's heute mit den letzten Partien im 16. Finale der WM. Der Abend beginnt mit der Partie Australien gegen Ägypten um 20 Uhr. Um Mitternacht treffen Argentinien und Kap Verde aufeinander und um 3:30 in der Früh geht es zwischen Kolumbien und Ghana um den Aufstieg. Morgen geht's dann schon weiter mit dem 8. Finale.
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19: Zeitenweise kommt heute am Nachmittag auch die Sonne durch Regenschauer, nur selten am ehesten noch im Pinzgau und im Pongau. Morgen am Samstag wird es dann überwiegend sonnig, am Nachmittag mit ein paar harmlosen Quellwolken. Das Ganze

0: Spitze bei 20 bis 25 Grad.
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0: 10 Minuten Zeitverlust auf der A1 Westautobahn in Fahrtrichtung Linz ab Salzburg Mitte in etwa. Momentan grundsätzlich da bei Salzburg Mitte recht viel los, auch wenn ihr aus der Stadt kommt oder nach Freilassing weiterfährt. Aber ansonsten läuft's ordentlich. Wir wünschen eine gute und vor allem sichere Fahrt.
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0: 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Wunderschönen Freitagnachmittag. Wir starten gemeinsam rein ins Wochenende, auch wenn wir vom Match gestern vielleicht noch ein bisschen Katerstimmung haben. Es muss ja weitergehen, es hilft ja alles nichts. Und dabei hilft uns natürlich auch die passende Musik. Und da haben wir was richtig, richtig Cooles mit dabei in dieser Stunde. Zum Beispiel Elton John und Britney Spears. Außerdem Sunbrew. Den Anfang macht aber der nächste 90er. Hier kommt Janet Jackson mit Together Again. Mein Name ist Markus Angerer. Schönen Freitag.

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0: 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Wunderschönen Freitagnachmittag. Es ist 17 nach 2. Das bedeutet, in 43 Minuten haben wir einen Termin, oder?
1: Also Freitag, 3 Uhr. Die ersten Bier werden schon gezapft da. Also ich glaube, besser geht's nicht.
0: Na wunderbar. Sounds like a plan. Jetzt kommt der nächste 90er. Bewitched mit Blame It on the Weatherman.

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10: Es ist 2:30 und wir kommen zum Wetter für das schönste Bundesland Österreichs und da gibt's heute am Nachmittag doch zeitenweise sonnige Phasen. Ein paar Regenschauer sind auch dabei, am ehesten im Pinzgau und im Pongau. Morgen am Samstag, da gibt's wieder einiges an Sonne, am Nachmittag zwar mit ein paar harmlosen Quellwolken, aber wieder an die 25 Grad, nicht mehr ganz so schön dann am Sonntag.
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10: A1 Westautobahn in Fahrtrichtung Linz ab Salzburg Nord. Zäher Verkehr und 10 bis 15 Minuten Zeitverlust. Das gilt auch für den Bereich da rund um die Sternenkreuzung in der Stadt Salzburg. Ansonsten geht's gut voran. Wir wünschen eine gute und vor allem sichere Fahrt.
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10: Freitagnachmittag hier im schönsten Bundesland Österreichs. Viel Spaß beim Wochenendeinkauf oder gerade beim Einchecken daheim in den eigenen vier Wänden. Ganz egal, wie euer Freitagnachmittag auch aussieht. Von uns gibt's die passende Musik jetzt mit dem nächsten 90er. Das ist R.E.M. mit Losing My Religion.

13 vor 3 an diesem Freitagnachmittag an Antenne Salzburg hier. Und jetzt soll Jürgen Klopp, der eigentliche Head of Global Soccer bei Red Bull, doch tatsächlich deutscher Teamchef werden. Spannendes Thema und da sprechen wir noch drüber heute Nachmittag. Jetzt geht's hier aber weiter mit mehr Musik, mehr Abwechslung und mehr Salzburg.

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12: Im Studio Jessica Kornpointner. Die Stadt Salzburg setzt Schritt für Schritt Maßnahmen für den Klimafahrplan 2040. Insgesamt sind es 120 in den Bereichen Energie, Gebäude, Quartiere, Mobilität sowie Abfall- und Kreislaufwirtschaft. Die aktuelle Treibhausgasbilanz zeigt sogar schon erste Fortschritte mit einem Rückgang der Emissionen, macht aber auch deutlich, dass bis 2040 weiterhin konsequente Umsetzung, Zusammenarbeit und Investitionen nötig sind. Während der jüngsten Hitzewelle in Frankreich sind etwa 2000 Menschen mehr gestorben als in den Vorjahren. Das bedeutet einen Anstieg um 30%, wie die Gesundheitsbehörde in Paris mitteilt. Die Zahl könne noch weiter steigen, heißt es. Genaueres wird man in etwa 3 Wochen sagen können. Die zusätzlichen Todesfälle sind fast ausschließlich Menschen über 45 Jahre. Die Zahl jener, die zu Hause gestorben sind, hat sich quasi verdoppelt. Weiter nach Italien. Ein ungewöhnlicher Fund hat dort an der Mittelmeerküste für Aufregung gesorgt. Am beliebten Badeort Follonica in der Toskana ist ein rund 4,5 Meter langer Hai aufgetaucht. Zahlreiche Urlauber sind erschrocken, als das riesige Tier plötzlich im flachen Wasser war. Es war aber bereits verendet. Experten haben ihn als seltenen Stumpfnasen-Sechskiemer-Hai identifiziert. Ausgewachsene Tiere dieser Art können bis zu 6 Meter lang und mehr als 500 Kilo schwer werden. Und noch zum Fußball. Spanien hat Österreich gestern aus der WM befördert mit einem starken 3:0. Besonders hervorzuheben aus Sicht der Spanier dabei, Torwart Unai Simon hat einen Fußball-WM-Rekord gebrochen. Er ist seit 519 Minuten bei WM-Endrunden ohne Gegentor. Damit schlägt er den Italiener Walter Zenger, der bei der Heim-WM 1990 517 Minuten lang ohne Gegentor war.
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14: Immer mal wieder kämpft sich die Sonne heute ihren Weg durch die Wolken. Es ist grundsätzlich freundlich, aber auch ein paar Regenschauer sind dabei, vor allem im Pinzgau und im Pongau. Morgen am Samstag wird es dann überwiegend sonnig am Nachmittag mit ein paar harmlosen Quellwolken. Das Ganze bei 20 bis 25 Grad.
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14: Es dauert länger in Hallein, 10 Minuten Zeitverlust da im Bereich von der Pernerinsel und es zieht sich bis zur Waschanlage da beim Spar. Wir schauen in die Stadt Salzburg, da dauert es zwischen der Lehnerbrücke und der Sternekreuzung und auch auf der Vogelweiderstraße ebenfalls bis zu 10 Minuten länger und 10 Minuten auch euer Zeitverlust auf der A1 Westautobahn Fahrt Richtung Linz ab Salzburg Mitte. Wir wünschen eine gute und vor allem sichere Fahrt.
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14: Freitagnachmittag hier im schönsten Bundesland Österreichs. Ich wünsche euch einen schönen Start ins Wochenende. Jetzt mit dem nächsten 90er. Das ist

0: Wir sind Weltmeister. Naja, ich weiß schon, beim Fußball ist sie nicht ganz ausgegangen, aber die Stiegl-Brauerei, die ist bei der Finest Beer Selection jetzt zum zweiten Mal in Folge als Brauerei des Jahres international ausgezeichnet worden und das ist schon aller Ehren wert. Chefbraumeister Christian Pöpperl, ich meine, das Geheimnis von Stiegl ist einfach, oder?
1: Wir stellen fest, dass man meistens mit einer halben dann gar nicht genug hat. Man hat einfach das Verlangen, nur eins zu trinken.
0: Ja, genauso ist es mit unseren 90ern. Da reicht einer auch einfach nicht, oder? Und deswegen kommt hier der Nächste. Das ist Billy Ray Cyrus, Archie B.

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15: Salzburg schiebt Mikrohotels den Riegel vor und Wahlobertrummer und Teamchef Rangnick schwärmt von Fußball-WM. Es ist 15.30 Uhr. Schönen Nachmittag. Mikrohotels sorgen in Salzburg ja immer wieder für Ärger und sind immer wieder Thema. Jetzt soll sich aber etwas ändern. Es geht da ja meist um einzelne Wohnungen oder Stockwerke in größeren Wohnhäusern, die von den Eigentümern plötzlich zum Hotel umgewidmet und dann an Touristen vermarktet werden. Für Nachbarn ist das oft mit Lärm und Ärger verbunden. Vor allem aber fehlen diese Wohnungen dann im Salzburger Wohnungsmarkt, so der Vizebürgermeister der Landeshauptstadt Kai-Michael Dankl. Mit einem neuen Beschluss geht es den Mikrohotels jetzt an den Kragen.
16: Mich freut sehr, dass jetzt die Landesregierung nach einem guten Austausch mit der Stadtverwaltung ihren Gesetzesentwurf noch einmal überarbeitet hat. Und wenn der am kommenden Mittwoch beschlossen wird, gibt der den Gemeinden an der Stadt Salzburg die Möglichkeit, diesen Mikrohotels mit einer Verordnung, mit einem Beschluss wirksamen Riegel vorzuschieben.
15: Mikrohotels können dann nämlich in Zonen oder im ganzen Gemeindegebiet ausgeschlossen werden. Denn in Salzburg zählt wirklich jede Wohnung zu Dankl. Hotels gäbe es auch so genug. Die Handschellen haben heute früh für einen 34-jährigen Flachgauer geklickt. Er hat am Vorabend via Handy eine 20-jährige Flachgauerin mit dem Umbringen bedroht. Der Täter ist in der Stadt Salzburg festgenommen und in die Justizanstalt gebracht worden. Nähere Tatumstände werden jetzt ermittelt. Und noch zur Fußball-WM. Danke, dass ihr euch qualifiziert habt. Danke für diese WM. Danke, dass ihr uns diese Spiele ermöglicht habt. Das ist der Tenor der Österreich-Fans in den sozialen Medien nach dem WM-Aus gegen Spanien. Vor allem der Walser Goalie Alex Schlager wird nach seiner starken Leistung gefeiert und auch von internationalen Sportmagazinen gelobt. Der Wahlobertrummer und Teamchef Ralf Rangnick ist stolz. Der Anspruch des Nationalteams ist es jetzt, ab sofort immer bei Meisterschaften mit dabei zu sein. Für die gerade laufende WM, die ab morgen ins Achtelfinale geht, hat Rangnick nur die besten Worte.
17: Ich glaube, dass dieses Turnier schon nochmal Benchmark werden kann für die nächsten Jahre, wenn es so weitergeht wie bisher. Und ich meine, je mehr der Turnierbaum sich irgendwann mal zuspitzt, treffen ja diese herausragenden Teams ja irgendwann mal auch aufeinander. Und da kann sich der normale Fußballfan und Zuschauer vor dem Fernseher schon sehr drauf freuen.
15: Und wer weiß, vielleicht können wir am Ende sagen, unser Aufstieg ist an Weltmeister Spanien gescheitert. Stolz auf unser Team sind wir aber auch so jetzt schon.
18: Dankeschön, Jessica.
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18: Zeitenweise kommt heute die Sonne durch, Regenschauer maximal in Pinzgau und im Pongau. Morgen am Samstag überwiegend sonnig, am Nachmittag mit ein paar harmlosen Quellwolken. Das Ganze bei 20 bis 25 Grad. Am Sonntag ist dann nimmer so schön.
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18: A1 Westautobahn, Fahrt Richtung Linz ab Salzburg, Mitte 10 Minuten Zeitverlust und hin und wieder ist es auch in der Stadt Salzburg ein bisschen mühsam, wie zum Beispiel rund um die Sternekreuzung oder da rund um den Krauthügel, da reißen sie ja ganz gerne auf. Wir wünschen eine gute und

0: sichere Fahrt.
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0: 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Bundeskanzler Christian Stocker, der war ja auch in den USA drüben beim Fußballschauen. Mhm. Ah, da hat es ja Kritik gegeben, ah, so eine große Delegation, was das kostet. Der hat jetzt gesagt, hey, aber vom Gas. Denn er war auch zu Wirtschaftsbesprechungen in Texas vor Ort. Hey, klar, wissen wir. Und der Babler wird jetzt sagen, er ist zur Hochzeit von Taylor Swift eingeladen gewesen. Kann man ja alles rechtfertigen, oder?
3: Genau.

0: Schönen Freitag an Antenne Salzburg hier und so ehrlich müssen wir sein, auch einen Tag danach tut's noch weh.
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0: Jetzt sind wir draußen, gegen Spanien haben wir nicht wirklich eine Chance gehabt, aber immerhin haben wir noch einen Teamchef, denn Ralf Rangnick, der hat uns die Treue gehalten. Nicht so bei den deutschen Nachbarn, ja, da ist jetzt Julian Nagelsmann zurückgetreten und jetzt, ja, ist quasi Jürgen Klopp vor der Tür und ja, ist eigentlich alles unterschriftsbereit, hat man so den Eindruck, aber Jessica Kornpointner aus der Nachrichtenredaktion jetzt bei mir, der ist ja eigentlich der Head of Global Soccer bei Red Bull. Wie ist denn jetzt da die Lage?
2: Ja, allzu viel hat man da auch nicht mitbekommen von seinem Wirken, also da ist nicht so

0: viel weitergegangen und er hat auch schon einiges an Sympathien da eingeboost bei den Fans, aber auch in der Führungsetage. Weil da geht es um Folgendes, der Sportboss Oliver Minzlaff, der ist nicht sonderlich glücklich, weil der Klopp ohne Absprache der Tätigkeiten zum Beispiel als Experte bei Magenta angenommen hat oder Werbedeals mit einem Brauereikonzern und er ist gerne im Adidas-Outfit unterwegs, nicht im eigenen Alpha Tauri-Outfit sozusagen. Und ja, bei den meisten ist halt einfach eines die große Gemeinsamkeit, das sind alles Konkurrenten für Red Bull.
1: Also keine großen Sympathien in Fuschl für Jürgen Klopp. Das sind jetzt alles Gerüchte, das wird natürlich nie so kommuniziert werden, aber doch eine sehr, sehr spannende Geschichte. Und es scheint fast fix, Jürgen Klopp wird neuer DFB-Teamchef. Naja, schauen wir mal, wir halten euch da am Laufenden.
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9 Minuten vor 16 Uhr und in Braunau ist jetzt der Umbau des Hitler-Geburtshauses abgeschlossen worden. Was da jetzt drin ist, gleich Thema in den Antenne Salzburg Nachrichten.

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5: Im Studio Jessica Kornpointner. Nächsten Mittwoch beschließt der Salzburger Landtag eine Gesetzesänderung, um sogenannten Mikro- und Automatenhotels einen Riegel vorzuschieben. Der neue Gesetzesentwurf sieht vor, dass Gemeinden nicht jeden einzelnen Bebauungsplan ändern müssen, sondern der Gemeinderat eine Verordnung beschließen kann, mit der Mikrohotels in Zonen oder im ganzen Gemeindegebiet ausgeschlossen werden können. Der Umbau des Hitler-Geburtshauses in Braunau ist abgeschlossen. Künftig wird das Gebäude die Polizei beherbergen. Am 22. Juli wird das neue Zentrum Braunau offiziell eröffnet. Mit der Umgestaltung und den neuen Bewohnern hofft man, das Gebäude als braune Pilgerstätte unattraktiv zu machen. Dem Umbau war eine jahrelange Diskussion um eine angemessene Nutzung vorausgegangen. Wir blicken zum Iran. Das Land bereitet sich auf das für 3 Tage angesetzte Staatsbegräbnis von Ayatollah Khamenei vor. Neben der Aufbahrung des getöteten obersten Führers des Landes in Teheran ab Samstag sind Trauerzeremonien im ganzen Land geplant. Auch zahlreiche ausländische Gäste werden erwartet. Aus den EU-Staaten ist laut iranischen Angaben niemand geladen. Die Sicherheitsvorkehrungen sind besonders groß. Und noch zum Fußball. Das WM-Debakel von Deutschland hat jetzt erste Folgen. Teamchef Julian Nagelsmann tritt zurück. In der Mitteilung bestätigt der DFB außerdem, dass man jetzt das Gespräch mit Jürgen Klopp suchen werde. Das Trostpflaster für Nagelsmann, eine entsprechende Abfindung von geschätzten rund 7 Millionen Euro. Neben ihm werden auch seine beiden Assistenten Benjamin Glück und Benjamin Hübner den DFB verlassen.
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7: Es geht meistens recht freundlich durch den Nachmittag. Größere Wolkenfelder bzw. auch ein paar Regenschauer, die gibt es am ehesten im Pinzgau und im Pongau. Morgen am Samstag ist es dann überwiegend sonnig, am Nachmittag wieder mit ein paar Quellwolken, das Ganze bei 20 bis 25 Grad. Der Sonntag wird dann wechselhaft und windig.
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7: 15 Minuten Zeitverlust, wenn ihr vom Knoten Salzburg Richtung Süden unterwegs seid, da auf der A10 Tauernautobahn. A1 Westautobahn in Fahrtrichtung Linz ab Salzburg Nord, 10 Minuten Zeitverlust, gleicher Zeitverlust in der Stadt rund um Salzburg-Eigelhof. Wir wünschen eine gute und vor allem sichere Fahrt.
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7: 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Das Wochenende rückt näher und näher. Es ist kurz nach 4 hier im schönsten Bundesland Österreichs. Und hier ist der nächste 90er.

0: 16.04 Antenne Salzburg hier am Freitagnachmittag. Und naja, heute ist nicht ganz Freibadwetter, aber morgen geht's schon wieder, oder?
1: Ja, wir sind heute baden und es ist voll geil. Wir lassen uns bräunen und am Abend gehen wir dann noch Cocktails trinken. Ein paar fesche Burschen sind da.
0: Naja, das Thema. Bei uns geht's weiter mit mehr Musik, mehr Abwechslung und mehr 90ern. Hier kommt Madonna.

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13: Vermisstenfall in Pieding, Polizei bittet um Hinweise. Und morgen ist wieder Stadtfest in Seekirchen. Es ist 16.30 Uhr, schönen Nachmittag. Die Polizei bittet um Hinweise zu einem Vermisstenfall. Ein 19-jähriger Mann wird seit Donnerstagabend im Grenzgebiet zu Salzburg gesucht. Vermutet wird sein letzter Aufenthalt im Bereich des Fuderheubergs bei Pieding. Der Mann trägt braune Haare, hat weder Bart noch Brille und war mit einem hellblauen T-Shirt und einer beigen kurzen Hose bekleidet. Ein Unglücksfall kann laut der Polizei nicht ausgeschlossen werden. Mikrohotels sorgen in Salzburg ja immer wieder für Ärger. Jetzt soll sich etwas ändern. Es geht da ja meist um einzelne Wohnungen oder Stockwerke in größeren Wohnhäusern, die von den Eigentümern plötzlich zum Hotel umgewidmet und dann an Touristen vermarktet werden. Für Nachbarn ist das oft mit Lärm und Ärger verbunden. Vor allem aber fehlen diese Wohnungen dann dem Salzburger Wohnungsmarkt, so der Vizebürgermeister der Landeshauptstadt, Kai-Michael Dankl. Mit einem neuen Beschluss geht es den Mikrohotels jetzt an den Kragen.
14: Mich freut sehr, dass jetzt die Landesregierung nach einem guten Austausch mit der Stadt Verwaltung ihren Gesetzesentwurf noch einmal überarbeitet hat. Und wenn der am kommenden Mittwoch beschlossen wird, gibt der den Gemeinden an der Stadt Salzburg die Möglichkeit, diesen Mikrohotels mit einer Verordnung, mit einem Beschluss wirksamen Riegel vorzuschieben.
13: Mikrohotels können dann in Zonen oder im ganzen Gemeindegebiet ausgeschlossen werden. Denn in Salzburg zählt wirklich jede Wohnung zur Dankl. Hotels gäbe es auch so genug. Und es ist wieder soweit. Das Stadtfest Seekirchen geht morgen über die Bühne. Für die Stadtgemeinde ist es ein wichtiger Werbeträger und ein bedeutender Wirtschaftsfaktor. Die Veranstaltung schafft eine hohe Wertschöpfung für die Region. Gleichzeitig ist das Fest ein wichtiger Bestandteil vom Vereinsleben. Ein Großteil der Gastronomie wird nämlich von Seekirchener Vereinen betrieben, so der Hauptorganisator Philipp Mirtl.
15: Zum Beispiel die Wasserrettung, die was dann ein Boot kaufen mit den Leuten gerettet werden, oder der Schützenverein, der traditionelle Verein, und alles sehr wohltätige Einrichtungen, und die Gemeinde natürlich, wenn bei einer Umsatz gemacht wird. Ja.
13: Die Einnahmen sind für viele Vereine ein wesentlicher Bestandteil ihres Jahresbudgets und fließen auch in wohltätige und gemeinnützige Projekte.
16: Also steil gehen für den guten Zweck. Dankeschön, Jessica.
13: Genau.
16: Wir kommen zum Wetter für das schönste Bundesland Österreichs. Und da geht's heute, ja doch, meistens recht freundlich Richtung Abend. Und morgen am Samstag, da überwiegt dann der Sonnenschein bei 20 bis 25 Grad. Der Sonntag dann eher wechselhaft und windig. Am Nachmittag kann's auch regnen. Temperaturen, ja, auch so zwischen 20 und 24 Grad. Und der Montag bringt uns dann einen Mix aus Sonne und Wolken.
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16: Beim Knoten Salzburg fahrt Richtung Süden, wenn ihr von der A1 auf die A10 rüberkommt. Da staut's momentan und ihr verliert ca. 15 Minuten. Außerdem haben wir noch 10 Minuten Zeitverlust, wenn ihr aus der Stadt Salzburg Richtung Kreisverkehr Mitte unterwegs seid. Und auch auf der A1 Westautobahn fahrt Richtung Linz ab Salzburg Nord zäher Verkehr. Wir wünschen eine gute und vor allem sichere Fahrt.
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16: Auf dem Weg ins Wochenende mit dem nächsten 90er. Hier kommt Eros Ramazzotti und Tina Turner. Kommt's gut in diesen Freitagabend.

0: Ganz genau, 4:45 im schönsten Bundesland Österreichs. Hier ist Antenne Salzburg. So, da jetzt müssen wir schon langsam auch wieder ein bisschen einen Blick auf die Fußball-Bundesliga haben, denn da geht's für die Bullen morgen ins Trainingslager nach Flachau. Ja, da wird zuerst noch um 11 Uhr in Salzburg-Mitte getestet gegen den polnischen Cupsieger und dann geht's für einige Tage so richtig ans Eingemachte. Und der neue Salzburg-Trainer Dani Röhl, der hat eine ganz konkrete Idee, wie das dann aussehen soll.
1: Salzburg stand immer für offensiven, mutigen Fußball. Das ist auch das, warum ich wirklich happy bin, zurück zu sein. Das ist auch genau der Weg, den wir einschlagen wollen. Und ja, auch wieder die Identität, die der Club viele Jahre ausgezeichnet hat, mit vielen Titeln in Folge, mit hoher Intensität, mit hochtalentierten Spielern wieder zurückzukommen.
0: Hoffen wir das Beste, denn die Vorgänger, die haben Ähnliches gesagt, bevor es dann eher nicht so gelaufen ist. Aber sind wir guter Dinge und wir machen jetzt weiter mit mehr Musik, mehr Abwechslung und mehr Salzburg. Schönen Freitag.

Antenne Salzburg hier, einen schönen Freitag und jetzt stellen wir uns einmal vor, man ist zu einem Aufnahmetest angemeldet und da sind insgesamt 17.000 Personen zur gleichen Zeit mit demselben Test beschäftigt. So passiert heute beim Aufnahmetest für das Medizinstudium. Die Details dazu gibt's gleich in den Antenne Salzburg Nachrichten.

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9: Im Studio Jessica Kornpointner. Der FC Red Bull Salzburg saust in Richtung Trainingslager, diesmal nach Flachau. Die Reise dorthin beginnt mit dem Testmatch gegen Górnik Zabrze, den polnischen Cupsieger. Danach geht's ins Hotel Dips and Drops nach Flachau. Die Trainingseinheiten finden alle am Gelände des USC Flachau statt. Insgesamt 7 werden es sein, mit einem zweiten Testmatch gegen den FCK Kiff zum Abschluss. Bis zu 17.000 Personen waren heute zum Aufnahmetest für das Medizinstudium angemeldet. Es handelt sich dabei um eine mehrstündige, österreichweit einheitliche Prüfung, bei denen 1.950 Studienplätze für Human- und Zahnmedizin an den Unis Wien, Graz, Innsbruck und Linz vergeben werden. Um 50 mehr Plätze immerhin als zuletzt. Weiter in die Schweiz. Das Startup Giotto will mit seinem selbstentwickelten KI-System den großen Platzhirschen der Branche wie etwa ChatGPT Konkurrenz machen. Der Zugang zu künstlicher Intelligenz dürfe nicht allein Großkonzernen und ausländischen Plattformen vorbehalten sein, so Giotto-Chef und Mitbegründer Aldo Podesta, der diese Woche den Launch einer kostenlosen Cloud-Version seines universell einsetzbaren KI-Systems angekündigt hat. Und noch zum Fußball. Weiter geht's heute mit den letzten Partien im 16. Finale der WM. Der Abend beginnt mit der Partie Australien gegen Ägypten um 20 Uhr. Um Mitternacht treffen Argentinien und Kap Verde aufeinander und um 3:30 in der Früh geht es zwischen Kolumbien und Ghana um den Aufstieg. Morgen geht's dann schon weiter mit dem 8. Finale.
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10: Es wird größtenteils ein recht freundlicher Abend und morgen am Samstag, da dürfen wir uns auf einiges an Sonne einstellen, am Nachmittag nur mit ein paar Quellwolken, das Ganze bei 20 bis 25 Grad, am Sonntag ist es dann nicht mehr ganz so schön.
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10: Und da schaut es momentan gut aus auf Salzburg Straßen. Keine gröberen Zeitverluste gemeldet. Wenn ihr trotzdem etwas entdeckt habt, gerne Bescheid geben unter 0800 101 201. Wir wünschen eine gute und vor allem sichere Fahrt.
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10: Kurz nach 5, es ist Freitagabend und ich würde sagen, was jetzt noch nicht erledigt ist, das kann auf nächste Woche warten, denn jetzt richten wir den Blick Richtung Wochenende. Schön, dass ihr mit dabei seid und hier kommt ein richtig cooler 90er, Will Smith mit Man in Black.

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17: Morgen ist wieder Stadtfest in Seekirchen und Wahlobertrummer und Teamchef Rangnick schwärmt von der Fußball-WM. Es ist 17.30 Uhr, schönes Wochenende. Es ist wieder soweit. Das Stadtfest Seekirchen geht morgen über die Bühne. Für die Stadtgemeinde ist es ein wichtiger Werbeträger und ein bedeutender Wirtschaftsfaktor.

0: Wirtschaftsfaktor. Die Veranstaltung schafft eine hohe Wertschöpfung für die Region. Gleichzeitig ist das Fest ein wichtiger Bestandteil des Vereinslebens. Ein Großteil der Gastronomie wird nämlich von Seekirchner Vereinen betrieben, so der Hauptorganisator Philipp Mirtl.
1: Zum Beispiel die Wasserrettung, die was dann ein Boot kaufen mit den Leuten oder der Schützenverein, der traditionelle Verein und so. Alles sehr, sehr wohltätige Einrichtungen und die freuen sich natürlich, wenn bei einer Umsatz gemacht wird. Ja.
0: Die Einnahmen sind für viele Vereine ein wesentlicher Bestandteil ihres Jahresbudgets und fließen auch in wohltätige und gemeinnützige Projekte. Die Handschellen haben heute früh für einen 34-jährigen Flachgauer geklickt. Er hat am Vorabend via Handy eine 20-Jährige mit dem Umbringen bedroht. Der Täter ist in der Stadt Salzburg festgenommen und in die Justizanstalt gebracht worden. Nähere Tatumstände werden jetzt ermittelt. Und noch zur Fußball-WM. Danke, dass ihr euch qualifiziert habt. Danke für diese WM. Danke, dass ihr uns diese Spiele ermöglicht habt. Das ist der Tenor der Österreich-Fans in den sozialen Medien nach dem WM-Aus gegen Spanien. Vor allem der Walser Goalie Alex Schlager wird nach seiner starken Leistung gefeiert und auch von den internationalen Sportmagazinen gelobt. Der Wahl-Obertrummer und Teamchef Ralf Rangnick ist stolz. Der Anspruch des Nationalteams ist jetzt, ab sofort immer bei Meisterschaften mit dabei zu sein. Für die gerade laufende WM, die ab morgen ins Achtelfinale geht, hat Rangnick nur gute Worte.
2: Ich glaube, dass dieses Turnier schon nochmal Benchmark werden kann für die nächsten Jahre, wenn es so weitergeht wie bisher. Und ich meine, je mehr der Turnierbaum sich irgendwann mal zuspitzt, treffen ja diese herausragenden Teams ja irgendwann mal auch aufeinander. Und da kann sich der normale Fußballfan und Zuschauer vor dem Fernseher schon sehr drauf freuen.
0: Und wer weiß, vielleicht können wir am Ende sagen, unser Aufstieg ist an Weltmeister Spanien gescheitert. Stolz auf unser Team sind wir aber auch so schon.
3: Würde ein bisschen helfen, gell, wenn man das behaupten kann, ist an Weltmeister gescheitert. Dankeschön, Jessica. Wir kommen zum Wetter für das schönste Bundesland Österreichs und morgen am Samstag, da ist es überwiegend sonnig, am Nachmittag zwar mit ein paar Wolken, aber nichts Tragisches, bei 20 bis 25 Grad. Der Sonntag dann eher auf der wechselhaften Seite, auch der Wind kann ganz ordentlich blasen und am Nachmittag auch ein paar Regentropfen. Die Temperaturen wieder bei 20 bis 24 Grad.
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3: Wir schauen in die Landeshauptstadt und da schaut es eigentlich ganz okay aus. Nur Vogelweider Straße statt auswärts und der Bereich rund um den Krauthügel, da wird nach wie vor gut gebohrt und alles Mögliche. Da verliert ihr bis zu 10 Minuten. Wir wünschen eine gute und vor allem sichere Fahrt.
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3: Kurz nach 17:30 am Freitagabend, das bedeutet mit Volldampf Richtung Wochenende und dazu gibt's den nächsten 90er OMD mit Walking on the Milky Way. Schön. Kommt's gut ins Wochenende.

0: 18 vor 6 am Freitagabend, es geht Richtung Wochenende und es gibt auch was zu feiern, denn die Stiegelbrauerei, die ist bei der Finest Beer Selection zum zweiten Mal in Folge als Brauerei des Jahres international ausgezeichnet worden, Weltmeistertitel quasi. Und Chefbraumeister Christian Pöpperl, warum, ist eh ganz klar, oder?
1: Wir stellen fest, dass man meistens mit einer halben dann gar nicht genug hat. Man hat einfach das Verlangen, nur eins zu trinken.
0: Ja genau, so ist es mit unserer Musik. Bei uns gibt's mehr Musik, mehr Abwechslung und mehr Salzburg. Schönen Start ins Wochenende.

Minuten vor 18 Uhr am Freitagabend und bis 2040 wird sich Salzburg klimaschutztechnisch noch besser aufstellen. Die Details dazu, die gibt's pünktlich um 18 Uhr in den Antennen Salzburg Nachrichten.

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4: Im Studio Jessica Kornpointner. Die Stadt Salzburg setzt Schritt für Schritt Maßnahmen für den Klimafahrplan 2040. Insgesamt sind es 120 in den Bereichen Energie, Gebäude, Quartiere, Mobilität sowie Abfall- und Kreislaufwirtschaft. Die aktuelle Treibhausgasbilanz zeigt sogar schon erste Fortschritte mit einem Rückgang der Emissionen, macht aber auch deutlich, dass bis 2040 weiterhin konsequente Umsetzung, Zusammenarbeit und Investitionen nötig sind. Während der jüngsten Hitzewelle in Frankreich sind etwa 2000 Menschen mehr gestorben als in den Vorjahren. Das bedeutet einen Anstieg um 30%, wie die Gesundheitsbehörde in Paris mitteilt. Die Zahl könne noch weiter steigen, heißt es. Genaueres wird man in etwa 3 Wochen sagen können. Die zusätzlichen Todesfälle sind fast ausschließlich Menschen über 45 Jahre. Die Zahl jener, die zu Hause gestorben sind, hat sich quasi verdoppelt. Weiter nach Italien. Ein ungewöhnlicher Fund hat dort an der Mittelmeerküste für Aufregung gesorgt. Am beliebten Badeort Follonica in der Toskana ist ein rund 4,5 Meter langer Hai aufgetaucht. Zahlreiche Urlauber sind erschrocken, als das riesige Tier plötzlich im flachen Wasser war. Es war aber bereits verendet. Experten haben ihn als seltenen Stumpfnasen-Sechskiemer-Hai identifiziert. Ausgewachsene Tiere dieser Art können bis zu 6 Meter lang und mehr als 500 Kilo schwer werden. Und noch zum Fußball. Spanien hat Österreich gestern aus der WM befördert mit einem starken 3:0. Besonders hervorzuheben aus Sicht der Spanier dabei, Torwart Unai Simon hat einen Fußball-WM-Rekord gebrochen. Er ist seit 519 Minuten bei WM-Endrunden ohne Gegentor. Damit schlägt er den Italiener Walter Zenga, der bei der Heim-WM 1990 517 Minuten lang ohne Gegentor war.
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6: Der heutige Abend verläuft größtenteils recht freundlich und morgen am Samstag, da dürfen wir uns auf viel Sonne einstellen, am Nachmittag mit ein paar harmlosen Quellwolken bei 20 bis 25 Grad.
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6: Und das schaut ordentlich aus am Freitagabend auf Salzburgstraßen. Es sind uns keine gröberen Zeitverluste gemeldet. Wir wünschen eine gute und vor allem sichere Fahrt.
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6: 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Wunderschönen Freitagabend. Mein Name ist Markus Angerer und hier kommt der nächste 90er.

0: Das ist so eine coole Nummer. K-Pop Demon Hunters mit Golden. Einen wunderschönen Freitagabend. Es geht ins Wochenende mit uns, mit
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0: Jetzt mit Ace of Base und Don't Turn Around.

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0: Es ist 6:30.
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0: Es wird morgen überwiegend sonnig, am Nachmittag mit ein paar harmlosen Quellwolken. Das Ganze bei 20 bis 25 Grad. Der Sonntag ist aber dann schon wieder eher wechselhaft und windig. Am Nachmittag kann es auch regnen. Temperaturen recht ähnlich wie am Samstag. Und der Montag bringt uns einen Mix aus Sonne und Wolken.
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0: Alles gut an diesem Freitagabend auf Salzburgstraßen. Wir wünschen eine gute und vor allem sichere Fahrt.
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0: 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Freitagabend hier im schönsten Bundesland Österreichs. Ich hoffe, euch geht's gut und ich hoffe, wir alle haben die Niederlage der Österreicher dann doch weggesteckt. Es hilft ja alles nichts, es muss ja weitergehen. Und mit dem Wochenende vor Augen geht's auch ab bis leichter. Hier kommt der nächste 90er.

0: Schönen Freitag an Antenne Salzburg hier und so ehrlich müssen wir sein, auch einen Tag danach tut's noch weh.
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0: Jetzt sind wir draußen, gegen Spanien haben wir nicht wirklich eine Chance gehabt, aber immerhin haben wir noch einen Teamchef, denn Ralf Rangnick, der hat uns die Treue gehalten. Nicht so bei den deutschen Nachbarn, ja, da ist jetzt Julian Nagelsmann zurückgetreten und jetzt, ja, ist quasi Jürgen Klopp vor der Tür und ja, ist eigentlich alles unterschriftsbereit, hat man so den Eindruck, aber Jessica Kornpointner aus der Nachrichtenredaktion jetzt bei mir, der ist ja eigentlich der Head of Global Soccer bei Red Bull. Wie ist denn jetzt da die Lage?
2: Ja, allzu viel hat man da auch nicht mitbekommen von seinem Wirken, also da ist nicht so viel weitergegangen und er hat auch schon einiges an Sympathien da eingeboost bei den Fans, aber auch in der Führungsetage. Weil da geht es um Folgendes, der Sportboss Oliver Minzlaff, der ist nicht sonderlich glücklich, weil der Klopp ohne Absprache der Tätigkeiten zum Beispiel als Experte bei Magenta angenommen hat oder Werbedeals mit einem Brauereikonzern und er ist gerne im Adidas-Outfit unterwegs, nicht im eigenen Alpha Tauri-Outfit sozusagen. Und ja, bei den meisten ist halt einfach eines die große Gemeinsamkeit: Das sind alles Konkurrenten für Red Bull.
0: Also keine großen Sympathien in Fuschl für Jürgen Klopp. Hm. Das sind jetzt alles Gerüchte, das wird natürlich nie so kommuniziert werden, aber doch eine sehr, sehr spannende Geschichte. Hm. Und es scheint fast fix, Jürgen Klopp wird neuer DFB-Teamchef. Naja, schauen wir mal, wir halten euch da am Laufenden.
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1: Im Studio Jessica Kornpointner. Der FC Red Bull Salzburg saust in Richtung Trainingslager, diesmal nach Flachau. Die Reise dorthin beginnt mit dem Testmatch gegen Górnik Zabrze, den polnischen Cupsieger. Danach geht's ins Hotel Dips and Drops nach Flachau. Die Trainingseinheiten finden alle am Gelände des USC Flachau statt. Insgesamt 7 werden es sein, mit einem zweiten Testmatch gegen den FCK Kiff zum Abschluss. Bis zu 17.000 Personen waren heute zum Aufnahmetest für das Medizinstudium angemeldet. Es handelt sich dabei um eine mehrstündige, österreichweit einheitliche Prüfung, bei denen 1.950 Studienplätze für Human- und Zahnmedizin an den Unis Wien, Graz, Innsbruck und Linz vergeben werden. Um 50 mehr Plätze immerhin als zuletzt. Weiter in die Schweiz, das Startup Giotto will mit seinem selbstentwickelten KI-System den großen Platzhirschen der Branche wie etwa ChatGPT Konkurrenz machen. Der Zugang zu künstlicher Intelligenz dürfe nicht allein Großkonzernen und ausländischen Plattformen vorbehalten sein, so Giotto-Chef und Mitbegründer Aldo Podesta, der diese Woche den Launch einer kostenlosen Cloud-Version seines universell einsetzbaren KI-Systems angekündigt hat. Und noch zum Fußball. Weiter geht's heute mit den letzten Partien im 16. Finale der WM. Der Abend beginnt mit der Partie Australien gegen Ägypten um 20 Uhr. Um Mitternacht treffen Argentinien und Kap Verde aufeinander. Und um 3:30 in der Früh geht es zwischen Kolumbien und Ghana um den Aufstieg. Morgen geht's dann schon weiter mit dem 8. Finale.
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3: Der heutige Abend verläuft recht entspannt vom Wetter her. Morgen am Samstag wird es dann überwiegend sonnig und da dürfen wir uns auf 20 bis 25 Grad einstellen. Der Sonntag ist dann schon wieder eher auf der wechselhaften Seite. Am Nachmittag kann es auch ein bisschen regnen.
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Holly Humberstone, To Love Somebody, Antenne Salzburg hier, wunderschönen Freitagabend. Und bei uns gibt's mehr Musik, mehr Abwechslung und mehr Salzburg. Jetzt mit Three Doors Down und Here Without You.

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8: Hier ist das Wetter für das schönste Bundesland Österreichs. Morgen am Samstag, da ist es überwiegend sonnig, am Nachmittag mit ein paar Wolken, das Ganze bei 20 bis 25 Grad. Der Sonntag ist dann wechselhaft und der Wind kann ganz ordentlich wehen, am Nachmittag ist auch etwas Regen mit dabei. Die Temperaturen recht ähnlich wie am Samstag und am Montag, da erwartet uns ein Mix aus Sonne und Wolken.
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